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1: Ich bin Dirk Zeitler. US-Verteidigungsminister Hegseth hat den Abzug von etwa 5000 US-Soldaten aus Deutschland angeordnet. Man gehe davon aus, dass der Abzug innerhalb der nächsten 6 bis 12 Monate abgeschlossen sein werde, teilte ein Sprecher des Pentagons mit. Trump hatte jüngst bereits angekündigt, einen entsprechenden Schritt zu prüfen. Zuvor hatte er deutliche Kritik an Bundeskanzler Merz geübt, weil dieser sich kritisch über die US-Offensive gegen den Iran geäußert hatte. Der Tankrabatt zur Entlastung der stark gestiegenen Preise wegen des Iran-Kriegs zeigt erste Wirkung. Zum Start sind die Preise für Benzin und Diesel deutlich gesunken, allerdings nicht so stark wie die Steuersenkung von 16,7 Cent pro Liter. Darauf weisen ADAC und das Bundeskartellamt hin.
2: Die Bundesregierung fordert eine vollständige Weitergabe des Tankrabatts an die Verbraucher. Laut ADAC sanken die Preise wenige Stunden nach Einführung des Preisnachlasses um 7 bis 8 Cent und gaben danach auch weiter nach. Trotzdem kam es mittags, wie zuletzt üblich, wieder zu einem deutlichen Preissprung. Insgesamt liegen die Preise aber unter dem Niveau vom Donnerstag. Der Tankrabatt gilt bis Ende Juni. David Riemer, Nachrichtenredaktion.
1: Die Gewerkschaften haben zum Tag der Arbeit harten Widerstand gegen mögliche Einschnitte bei Rente, Gesundheitsversorgung und Sozialleistungen angekündigt. Wenn man uns angreift, dann wehren wir uns, sagte DGB-Chefin Jasmin Fahimi bei der zentralen Mai-Kundgebung in Nürnberg.
3: Gewerkschaftsbund-Chefin Fahimi rammt in ihrer Rede auf der zentralen DGB-Kundgebung in Nürnberg Pflöcke ein. Hände weg vom 8-Stunden-Tag und von der gesetzlichen Rente, so ihre klare Ansage in Richtung der schwarz-roten Regierungskoalition. Verbunden auch mit der Ankündigung, gegen die Sparpläne der Koalition Widerstand zu leisten. Thomas Thonfeld, Nachrichtenredaktion.
1: In einer schwer zugänglichen Höhle auf der Schwäbischen Alb ist ein Wanderer an den Folgen eines medizinischen Notfalls gestorben. Laut Polizei befand sich der Mann mit einer Gruppe bis zu 1 Kilometer weit in der Höhle im Kreis Reutlingen. Nach einem aufwendigen Rettungseinsatz konnte die Gruppe die Höhle inzwischen verlassen. Die Leiche wird erst später geborgen.

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1: Ich bin Dirk Zeitler. Die Gewerkschaften haben zum Tag der Arbeit harten Widerstand gegen mögliche Einschnitte bei Rente, Gesundheitsversorgung und Sozialleistungen angekündigt. Wenn man uns angreift, dann wehren wir uns, sagte DGB-Chefin Fahimi bei der zentralen Maikundgebung in Nürnberg.
2: Gewerkschaftsbund-Chefin Fahimi rammt in ihrer Rede auf der zentralen DGB-Kundgebung in Nürnberg Pflöcke ein. Hände weg vom 8-Stunden-Tag und von der gesetzlichen Rente.

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1: Ich bin Dirk Zeitler. US-Präsident Trump will Zölle auf Autos und Lastwagen, die aus der Europäischen Union in die USA eingeführt werden, ab nächster Woche auf 25% erhöhen. In seinem Post auf der Plattform Truth Social begründete er das mit dem Vorwurf, dass sich die EU nicht an das vereinbarte Handelsabkommen halte.
2: Für Autos, leichte Lastwagen und Autoteile, die aus der Europäischen Union in die USA gelangen, gilt aktuell ein Zollsatz von 15%. Doch Trump will das nun ändern. Bernd Lange, der Vorsitzende des Handelsausschusses im Europaparlament, findet das inakzeptabel. Das Europäische Parlament halte weiterhin an der Vereinbarung fest und arbeite an deren Umsetzung, sagt er. Die USA und die EU haben sich im vergangenen Sommer auf ein Handelsabkommen geeinigt. Vollständig umgesetzt ist der Deal aber noch nicht. Aus Washington, Franziska Spieker.
1: US-Verteidigungsminister Hegseth hat den Abzug von etwa 5000 US-Soldaten aus Deutschland angeordnet. Man gehe davon aus, dass der Abzug innerhalb der nächsten 6 bis 12 Monate abgeschlossen sein werde, teilte ein Sprecher des Pentagons mit. US-Präsident Trump hatte jüngst bereits angekündigt, einen entsprechenden Schritt zu prüfen. Zuvor hatte er deutliche Kritik an Bundeskanzler Merz geübt, weil dieser sich kritisch über die US-Offensive gegen den Iran geäußert hatte. Die Gewerkschaften haben zum Tag der Arbeit harten Widerstand gegen mögliche Einschnitte bei Rente, Gesundheitsversorgung und Sozialleistungen angekündigt. Wenn man uns angreift, dann wehren wir uns, sagte DGB-Chefin Fahimi bei der zentralen Maikundgebung in Nürnberg.
3: Gewerkschaftsbund-Chefin Fahimi rammt in ihrer Rede auf der zentralen DGB-Kundgebung in Nürnberg Pflöcke ein. Hände weg vom 8-Stunden-Tag und von der gesetzlichen Rente, so ihre klare Ansage in Richtung der schwarz-roten Regierungskoalition. Verbunden auch mit der Ankündigung, gegen die Sparpläne der Koalition Widerstand zu leisten. Thomas Thonfeld, Nachrichtenredaktion.
1: Der Tankrabatt zur Entlastung der stark gestiegenen Preise wegen des Iran-Kriegs zeigt erste Wirkung. Zum Start sind die Preise für Benzin und Diesel deutlich gesunken, allerdings nicht so stark wie die geltende Steuersenkung von 16,7 Cent pro Liter. Darauf weisen der ADAC und das Bundeskartellamt hin.

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1: Ich bin Dirk Zeitler. Nach den wachsenden Spannungen zwischen Präsident Trump und Bundeskanzler Merz ordnet die US-Regierung den Teilabzug von Soldaten aus Deutschland an. Rund 5.000 von ihnen sollen in den nächsten 6 bis 12 Monaten verlegt werden. Der offizielle Grund: eine Prüfung der Truppenpräsenz in Europa, der Bedingungen vor Ort und der Anforderungen der Einsatzgebiete insgesamt. Der Schritt markiert eine Verschlechterung der deutsch-amerikanischen Beziehungen. Die Gewerkschaften haben zum Tag der Arbeit harten Widerstand gegen mögliche Einschnitte bei Rente, Gesundheitsversorgung und Sozialleistungen angekündigt. Wenn man uns angreift, dann wehren wir uns, sagte DGB-Chefin Fahimi bei der zentralen Maikundgebung in Nürnberg.
2: Unter dem Motto "Erst unsere Jobs, dann eure Profite" beteiligten sich laut DGB fast 370.000 Menschen an bundesweit mehr als 400 Veranstaltungen. Fahimi rief dazu auf, kampfbereit zu bleiben und warnte vor Rentenkürzungen. Das provoziere einen gesellschaftlichen Großkonflikt, sagte sie. Auch Einsparungen bei der Krankenversicherung lehnen die Gewerkschaften ab. SPD-Chef Klingbeil sagte, seine Partei bleibe die Stimme der Arbeitnehmer und warnte davor, Beschäftigte als faul darzustellen. David Riemer, Nachrichtenredaktion.
1: US-Präsident Trump will Zölle auf Autos und Lastwagen, die aus der Europäischen Union in die USA eingeführt werden, ab nächster Woche auf 25% erhöhen. In seinem Post auf der Plattform Truth Social begründete er das mit dem Vorwurf, dass sich die EU nicht an das vereinbarte Handelsabkommen halte.
3: Für Autos, leichte Lastwagen und Autoteile, die aus der Europäischen Union in die USA gelangen, gilt aktuell ein Zollsatz von 15%. Doch Trump will das nun ändern. Bernd Lange, der Vorsitzende des Handelsausschusses im Europaparlament, findet das inakzeptabel. Das Europäische Parlament halte weiterhin an der Vereinbarung fest und arbeite an deren Umsetzung, sagt er. Die USA und die EU haben sich im vergangenen Sommer auf ein Handelsabkommen geeinigt. Vollständig umgesetzt ist der Deal aber noch nicht. Aus Washington, Franziska Spieker.
1: Der Tankrabatt zur Entlastung der stark gestiegenen Preise wegen des Iran-Kriegs zeigt erste Wirkung. Zum Start sind die Preise für Benzin und Diesel deutlich gesunken. Allerdings nicht so stark wie die Steuersenkung von 16,7 Cent pro Liter. Darauf weisen der ADAC und das Bundeskartellamt hin.

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1: Ich bin Dirk Zeitler. Nach den wachsenden Spannungen zwischen Präsident Trump und Bundeskanzler Merz ordnet die US-Regierung den Teilabzug von Soldaten aus Deutschland an. Rund 5.000 von ihnen sollen in den nächsten 6 bis 12 Monaten verlegt werden. Der offizielle Grund: eine Prüfung der Truppenpräsenz in Europa, der Bedingungen vor Ort und der Anforderungen der Einsatzgebiete insgesamt. Der Schritt markiert eine Verschlechterung der deutsch-amerikanischen Beziehungen. Die Gewerkschaften haben zum Tag der Arbeit harten Widerstand gegen mögliche Einschnitte bei Rente, Gesundheitsversorgung und Sozialleistungen angekündigt. Wenn man uns angreift, dann wehren wir uns, sagte DGB-Chefin Fahimi bei der zentralen Maikundgebung in Nürnberg.
2: Unter dem Motto erst unsere Jobs, dann eure Profite beteiligten sich laut DGB fast 370.000 Menschen an bundesweit mehr als 400 Veranstaltungen. Fahimi rief dazu auf, kampfbereit zu bleiben und warnte vor Rentenkürzungen. Das provoziere einen gesellschaftlichen Großkonflikt, sagte sie. Auch Einsparungen bei der Krankenversicherung lehnen die Gewerkschaften ab. SPD-Chef Klingbeil sagte, seine Partei bleibe die Stimme der Arbeitnehmer und warnte davor, Beschäftigte als faul darzustellen. David Riemer, Nachrichtenredaktion.
1: US-Präsident Trump will Zölle auf Autos und Lastwagen, die aus der Europäischen Union in die USA eingeführt werden, ab nächster Woche auf 25% erhöhen. In seinem Post auf der Plattform Truth Social begründete er das mit dem Vorwurf, dass sich die EU nicht an das vereinbarte Handelsabkommen halte.
3: Für Autos, leichte Lastwagen und Autoteile, die aus der Europäischen Union in die USA gelangen, gilt aktuell ein Zollsatz von 15%. Doch Trump will das nun ändern. Bernd Lange, der Vorsitzende des Handelsausschusses im Europaparlament, findet das inakzeptabel. Das Europäische Parlament halte weiterhin an der Vereinbarung fest und arbeite an deren Umsetzung, sagt er. Die USA und die EU haben sich im vergangenen Sommer auf ein Handelsabkommen geeinigt. Vollständig umgesetzt ist der Deal aber noch nicht. Aus Washington, Franziska Spieker.
1: Der Tankrabatt zur Entlastung der stark gestiegenen Preise wegen des Iran-Kriegs zeigt erste Wirkung. Zum Start sind die Preise für Benzin und Diesel deutlich gesunken. Allerdings nicht so stark wie die Steuersenkung von 16,7 Cent pro Liter. Darauf weisen der ADAC und das Bundeskartellamt hin.
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1: Ich bin Dirk Zeitler. Nach den wachsenden Spannungen zwischen Präsident Trump und Bundeskanzler Merz ordnet die US-Regierung den Teilabzug von Soldaten aus Deutschland an. Rund 5.000 von ihnen sollen in den nächsten 6 bis 12 Monaten verlegt werden.
2: Eine schmerzhafte Nachricht für Deutschland. Die US-Truppen sind geschätzt als Sicherheitsfaktor, als Wirtschaftsfaktor, aber auch in den Gemeinden vor Ort, als Nachbarn und im Sportverein. Rund 39.000 US-Soldaten sind aktuell im Land. Der Truppenabzug zeigt auch, wie dramatisch sich die Beziehung zwischen Kanzler Merz und Präsident Trump verschlechtert haben und das in nur einer Woche. Montag hatte Merz den Präsidenten für seinen Krieg im Iran scharf kritisiert. Trump ätzte zurück und lässt jetzt Taten folgen. Aus Washington, Jan-Christoph Freibert.
1: Die Polizei hatte eine positive vorläufige Bilanz des 1. Mai in Berlin gezogen. Bei der großen Demonstration von Linken und Linksextremen wurden am Abend nach einer ersten Zählung nur 3 Festnahmen wegen Störungen verzeichnet, sagte ein Sprecher. Im gesamten Tagesverlauf habe es Festnahmen im mittleren zweistelligen Bereich gegeben, sowohl bei den vielen Demonstrationen als auch bei den Straßenfesten und Feiern in Parks. Der Tankrabatt zur Entlastung der stark gestiegenen Preise wegen des Iran-Kriegs zeigt erste Wirkung. Zum Start sind die Preise für Benzin und Diesel deutlich gesunken. Allerdings nicht so stark wie die Steuersenkung von 16,7 Cent pro Liter. Darauf weisen ADAC und das Bundeskartellamt hin.
3: Die Bundesregierung fordert eine vollständige Weitergabe des Tankrabatts an die Verbraucher. Laut ADAC sanken die Preise wenige Stunden nach Einführung des Preisnachlasses um 7 bis 8 Cent und gaben danach auch weiter nach. Trotzdem kam es mittags, wie zuletzt üblich, wieder zu einem deutlichen Preissprung. Insgesamt liegen die Preise aber unter dem Niveau vom Donnerstag. Der Tankrabatt gilt bis Ende Juni. David Riemer, Nachrichtenredaktion.
1: Der Schiffskonvoi zur Freisetzung des mehrmals an der deutschen Ostseeküste gestrandeten Buckelwals ist am frühen Morgen auf Kurs in der Nordsee. Der Schlepper und der Lastkahn mit dem Wal sowie ein Begleitschiff fuhren weiterhin nördlich der nördlichsten Spitze Dänemarks in Richtung Norwegen, wie beim Schiffsortungsdienst Vesselfinder zu beobachten war. Die Freisetzung des Wals soll an einem öffentlich nicht bekannten Ort in der Nordsee erfolgen.

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1: Ich bin Dirk Zeitler. Die US-Regierung hat den Teilabzug von Soldaten aus Deutschland angekündigt. Rund 5.000 von ihnen sollen in den nächsten 6 bis 12 Monaten verlegt werden. Der offizielle Grund: eine Prüfung der Truppenpräsenz in Europa.
2: Eine schmerzhafte Nachricht für Deutschland. Die US-Truppen sind geschätzt als Sicherheitsfaktor, als Wirtschaftsfaktor, aber auch in den Gemeinden vor Ort, als Nachbarn und im Sportverein. Rund 39.000 US-Soldaten sind aktuell im Land. Der Truppenabzug zeigt auch, wie dramatisch sich die Beziehung zwischen Kanzler Merz und Präsident Trump verschlechtert haben, und das in nur einer Woche. Montag hatte Merz den Präsidenten für seinen Krieg im Iran scharf kritisiert. Trump ätzte zurück und lässt jetzt Taten folgen. Aus Washington, Jan-Christoph Freibert.
1: Die Polizei hat eine positive vorläufige Bilanz des 1. Mai in Berlin gezogen. Bei der großen Demonstration von Linken und Linksextremen wurden am Abend nach einer ersten Zählung nur 3 Festnahmen wegen Störungen verzeichnet, sagte ein Sprecher. Im gesamten Tagesverlauf habe es Festnahmen im mittleren zweistelligen Bereich gegeben, sowohl bei den vielen Demonstrationen als auch bei den Straßenfesten und Feiern in Parks. Wie gut kommen wir eigentlich miteinander klar? Da sind viele Menschen skeptisch. Mehr als 2/3 bewerten das soziale Miteinander in Deutschland sogar als schlecht. Das zeigt eine aktuelle Forsa-Umfrage für die Krankenkasse DAK Gesundheit.
3: Fast 70% der Befragten haben den Zusammenhalt und das Zusammenleben in der Gesellschaft mit schlecht oder sehr schlecht bezeichnet. Ein Plus von 6 Prozentpunkten im Vergleich zum Vorjahr. Viele beklagen vor allem mehr Beleidigungen, Respektlosigkeit und Aggressivität, besonders im öffentlichen Raum und den sozialen Netzwerken. 98% glauben, dass ein besseres soziales Miteinander die Gesundheit fördert. Mehr als die Hälfte engagiert sich bereits dafür, etwa durch Nachbarschaftshilfe oder Ehrenamt. David Riemer, Nachrichtenredaktion.
1: Der Schiffskonvoi zur Freisetzung des mehrmals an der ostdeutschen Ostseeküste gestrandeten Buckelwals ist am frühen Morgen auf Kurs in der Nordsee. Der Schlepper und der Lastkahn mit dem Wal sowie das Begleitschiff fuhren weiterhin nördlich der nördlichsten Spitze Dänemarks in Richtung Norwegen, wie beim Schiffsortungsdienst Vesselfinder zu beobachten war. Die Freisetzung des Wals soll an einem öffentlich nicht bekannten Ort in der Nordsee erfolgen.
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1: Musical-Fans, aufgepasst, wir haben was für euch. Das Galli-Theater präsentiert Helden, die Nibelungensage als Rock-Musical. Die Nibelungensage wird als witziges musikalisches Stück mit viel Humor und rockigen Klängen neu erzählt. Bekannte Figuren wie Siegfried und Kriemhild geraten dabei in ein unterhaltsames Chaos rund um Liebe und Heldentum. Tickets für die Premiere bekommt ihr ab 21 Euro und Beginn ist um 20 Uhr. Vielleicht verschlägt es euch auch zur Caligari-Filmbühne. Der Film vom Oscar-nominierten Regisseur Ilker Çatak, Gelbe Briefe, handelt von Deira und Aziz, die nach einem Vorfall plötzlich ihr sicheres Leben verlieren. Sie müssen mit ihrer Tochter in Istanbul neu anfangen. Während sie versuchen, irgendwie über die Runden zu kommen, entfernen sie sich immer mehr voneinander. Für die, die wissen wollen, wie der Film am Ende ausgeht, sollten sich für 9 Euro ein Ticket holen. Start ist um 20 Uhr. Und Endspurt bei der WTO auf der Tennisanlage des T2 Sports Health Club in Wiesbaden-Nordenstadt. Die Tennisdamen liefern sich auf dem Tennisplatz großartige Duelle und kämpfen in den Finals um wichtige Weltranglistenpunkte. Noch heute und morgen kannst du bei den Wiesbaden Tennis Open in Wiesbaden-Nordenstadt dabei sein. Das muss gefeiert werden und es wird gefeiert. 125 Jahre Freiwillige Feuerwehr in Bierstadt. Heute ist da einiges geplant. Mittags um 1 Uhr erst die große Fahrzeugschau, also mal hinter die Kulissen gucken. Was ist so drin in dem Feuerwehrfahrzeug? Dann darf man sich bestimmt auch mal reinsetzen und gucken, wo gibt's Unterschiede. Was zu essen und zu trinken gibt's auch. Eine Hüpfburg und Spaß für die ganze Familie. Und dann abends ist Party mit Live-Musik und super Stimmung. Und wer dann noch kann oder vielleicht auch noch da ist, Sonntag ab 10 Uhr ist noch Frühshoppen mit den Wiesbadener Taunus-Musikanten. Alles jetzt am Wochenende. 125 Jahre Freiwillige Feuerwehr Bierstadt wird ganz groß gefeiert am Feuerwehrgerätehaus in Bierstadt. Egal was ihr macht, wir wünschen euch viel Spaß dabei.
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0: und sie ist rund, rot und süß und was viele nicht wissen, eine Nuss. Die Rede ist natürlich von der Erdbeere, unser Lieblingsgenuss im April, denn jetzt startet die Saison und wir haben Pauls Bauernhofbesitzer Rainer Paus gesprochen. Wie lief denn die Erdbeere dieses Jahr?
1: Also wir haben einen kalten Winter gehabt und die Erdbeeren konnten in den Wintermonaten schon Kältesummen sammeln, die auch wichtig sind für eine spätere gute Entwicklung der Pflanzen. Das war sehr gut und dann glücklicherweise das Wetter Ende Februar, Anfang März auf sonnig umgeschaltet. Zuvor hatten wir sehr wenig Sonnenstunden und dann konnten die Erdbeeren sich prächtig entwickeln und wir schauen eigentlich jetzt auf eine gute Erdbeerernte 2026.
0: Das hört sich schon ziemlich aufwendig an, oder?
1: Also die Erdbeeren anzubauen ist schon ein sehr aufwendiges Verfahren. Also wir haben ja jetzt 12 Monate sozusagen dran gearbeitet, um jetzt die Früchte zu ernten. Die werden ja

0: insofern ist schon sehr viel Aufwand damit verbunden, bis die ersten Erdbeeren geerntet werden können.
1: Und mit Erdbeeren kann man ja so einiges anstellen. Da sind der Kreativität überhaupt keine Grenzen gesetzt. Ob Marmelade, Tiramisu, Erdbeertorte oder auch einfach ein Schälchen so, ne? Und je frischer, desto leckerer. Was rät denn der Profi? Lieber selbst auf dem Acker pflücken oder im Hofladen kaufen?
0: Beides ist eine gute Idee, Erdbeeren selber zu pflücken oder auch Erdbeeren zu kaufen. Bei den Erdbeeren, die man jetzt bei uns kaufen kann, das sind immer tagesfrisch geerntete Erdbeeren. Also die sind fast genauso frisch wie die Erdbeeren, die man selber pflückt. Und vielleicht sogar auf dem Feld hat man noch einen kleinen Vorteil, wenn man selbst pflückt, dass man auch beim Pflücken noch naschen kann.
1: Ja. Ja, das ist wohl der Klassiker. Wenn man pflückt, dann landen die meisten nicht im Körbchen, sondern im Mund. Jetzt können wir uns auf jeden Fall wieder vollstopfen mit süßen Erdbeeren und auch Spargel.
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1: Ich bin Tanja Wagner. Nach den wachsenden Spannungen zwischen Präsident Trump und Bundeskanzler Merz ordnet die US-Regierung den Teilabzug von Soldaten aus Deutschland an. Rund 5.000 von ihnen sollen in den nächsten 6 bis 12 Monaten verlegt werden. Der offizielle Grund: eine Prüfung der Truppenpräsenz in Europa, der Bedingungen vor Ort und der Anforderungen der Einsatzgebiete insgesamt. Der Schritt markiert eine Verschlechterung der deutsch-amerikanischen Beziehungen und könnte spürbare Folgen für die betroffenen Regionen haben. Sowohl bei Demonstrationen als auch bei Straßenfesten und in Parks. Zehntausende Menschen haben sich gestern in Berlin versammelt. Nach Polizeiangaben ist der 1. Mai friedlich verlaufen. Bei der großen Demonstration von Linken und Linksextremen gab es am Abend nach einer ersten Zählung nur 3 Festnahmen.
2: Etwa 10.000 Demonstranten zogen durch Kreuzberg und Neukölln. Vereinzelt kam es zu Rangeleien. Trotz zum Teil aggressiver Stimmung und der Teilnahme eines sogenannten schwarzen Blocks von Linksautonomen gab es keine Gewaltausbrüche oder Angriffe auf die Polizei. In früheren Jahren hatte es am 1. Mai in Berlin oft schwere Randale gegeben. Zuletzt war es dann aber friedlicher geworden. Am Tag der Arbeit protestierten gestern aber auch Tausende bei DGB-Kundgebungen gegen Stellenabbau und Kürzungen bei Sozialleistungen. Doch Zeitler Berlin.
1: Wie gut kommen wir eigentlich miteinander zurecht? Da sind viele Menschen skeptisch. Mehr als 2/3 bewerten das soziale Miteinander in Deutschland sogar als schlecht. Das zeigt eine aktuelle Umfrage für die Krankenkasse DAK Gesundheit.
3: Fast 70% der Befragten haben den Zusammenhalt und das Zusammenleben in der Gesellschaft mit schlecht oder sehr schlecht bezeichnet. Ein Plus von 6 Prozentpunkten im Vergleich zum Vorjahr. Viele beklagen vor allem mehr Beleidigungen, Respektlosigkeit und Aggressivität, besonders im öffentlichen Raum und in sozialen Netzwerken. David Riemer, Redaktion.
1: Der Schiffskonvoi zur Freisetzung des mehrmals an der deutschen Ostseeküste gestrandeten Buckelwals ist heute früh auf Kurs in der Nordsee. Der Schlepper, die sogenannte Barge mit dem Wal sowie das Begleitschiff fuhren weiterhin nördlich der nördlichsten Spitze Dänemarks in Richtung Norwegen, wie beim Schiffsortungsdienst Fesselfinder zu beobachten war. Die Freisetzung des Wals sollte an einem öffentlich nicht bekannten Ort in der Nordsee erfolgen.

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5: Richtig schön ist es bei uns, das finden nicht nur wir, sondern ihr ganz besonders. Und deswegen schickt ihr uns ganz fleißig eure Tipps, wo ihr es am liebsten mögt, hier bei uns in Wiesbaden, rund um Wiesbaden auch natürlich. Heute der Wiesbadener Wochenmarkt, das ist Antenne Wiesbaden-Hörerin Mila am allerliebsten. Oder da ist sie am liebsten. Kann ich gut verstehen bei den ganzen leckeren Sachen, die es da an jeder Ecke gibt. Und wir haben Antenne Wiesbaden-Hörerin Jill Feitz mal zum Probieren vorbeigeschickt.
6: Du, und das würde ich jetzt gern mit euch allen teilen. Hier duftet es nach frischem Brot. Irgendwie brutzelt schon was Leckeres und an den Ständen stapeln sich frisches Obst und Gemüse. Die aussehen, als wären sie direkt vom Feld zu uns nach Wiesbaden auf den Wochenmarkt gekommen. Und das ist auch besonders cool. Die Leute sind hier total entspannt. Man kennt eigentlich immer irgendwen. Und dann ist es der Mix aus hier ein bisschen schnacken, da ein bisschen probieren und so eine Stunde ist dann auch mal ganz schnell rum. Und klar, so ein Gläschen Wein vom Weinstand auf dem Wochenmarkt gehört schon auch irgendwie immer mit dazu. Gerade jetzt im Frühling, wenn die Sonne rauskommt, macht das Ganze besonders viel Spaß. Also es ist die Mischung aus Genuss, Begegnung und diesem Gefühl, einfach mal frisch und direkt einzukaufen. Man trifft Leute, bleibt hängen, lacht, probiert sich durch und geht am Ende nicht nur mit vollen Taschen, sondern auch mit richtig guter Laune nach Hause. Unser Wiesbadener Wochenmarkt, immer mittwochs und samstags auf dem Dernischen Gelände, ein toller Treffpunkt und einer eurer Lieblingsorte in unserer Stadt.
5: Ach ja, der Wochenmarkt, einfach nur schön. Und wenn ihr auch einen Tipp für uns habt, wo ihr in unserer Stadt ganz besonders gerne seid und es schön findet, wir würden uns freuen, wenn ihr es uns mitteilt. Entweder anrufen oder WhatsApp schreiben an die Wiesbaden 952 69 869.
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1: Mit Sebastian Windisch hier bei uns aus Mainz. Schön, dass du mal wieder im Studio bist. Hallo, mein Lieber.
2: Danke, hallo, Andreas.
1: Cool. Was für ein Thema hast du heute dabei?
2: Ich habe heute den Ehegattenunterhalt mitgebracht.
1: Den Ehegattenunterhalt. Erzähl mir mal, in was für eine Situation muss da wer reinkommen, dass das ein Thema wird?
2: Naja, zwei Eheleute trennen sich und dann kann es halt sein, dass ein Ehegatte gegen den anderen einen Unterhaltsanspruch hat, einen Ehegattenunterhaltsanspruch.
1: Mhm.
2: Jetzt ist es halt so, dass eigentlich im Gesetz steht, dass nach der Scheidung es jedem Ehegatten selbst obliegt, für seinen Unterhalt zu sorgen, dass man denken könnte, da gibt es keinen Anspruch.
1: Mhm.
2: Es ist aber so, dass das Gesetz dann im Anschluss zahlreiche Ausnahmen regelt, und zwar so viele Ausnahmen, dass es eigentlich schon die Regel ist.
1: Sehr schön. Das heißt, wie kann ich mir das in der Praxis vorstellen? Da kommt jemand zu euch und sagt, pass mal auf, ich habe hier ein Thema, ihr kennt euch doch aus. Sagt man dann auch, was kann ich da einklagen oder wie ist das denn?
2: Ja, die Mandanten fragen halt, gerade auch Frauen, ja, habe ich denn überhaupt einen Unterhaltsanspruch?
1: Ja, ja.
2: Und die Antwort ist eigentlich in 80-90% der Fälle, ja, haben sie, sodass die Mandanten fast schon manchmal jedenfalls ein bisschen verwundert sind. Weil sich irgendwie so kolportiert hat in den Medien, naja, da hat sich ja was verändert und als Ehegatte hat man nicht mehr so den Unterhaltsanspruch. Das ist aber nicht so.
1: Hast du da ein konkretes Beispiel, welche Zünglein an der Waage dann eben greifen, dass da ein Anspruch entsteht oder eben nicht?
2: Also man kann sagen, meistens hat man einen Unterhaltsanspruch, wenn schlicht und ergreifend der Ehegatte mehr verdient als man selbst.
1: Mhm.
2: Dann sagt man, naja, das muss ausgeglichen werden, das Niveau, was während der Ehe geherrscht hat, das Finanzielle, und dann hat man auch nach der Scheidung einen entsprechenden Unterhaltsanspruch.
1: Da muss ja am Schluss auch irgendwie jeder mit zufrieden sein. Ist es dann immer ein Aufeinander-Zubewegen oder reine Fakten und sagen, das ist der Anspruch und das hast du zu bekommen, fertig aus, gibt es gar nichts mehr zu drehen?
2: Sehr gute Frage. Es ist eigentlich meistens mehr ein Aufeinander-Zubewegen, weil es unheimlich viele weiche Faktoren bei der Berechnung von Unterhalt gibt.
1: Mhm.
2: Ja, also meistens ist es so, der Unterhalt begehrt, der fängt ganz oben an und stellt einen Betrag in den Raum,
1: genau,
2: in seiner Berechnung, der so ein bisschen utopisch ist, und der in Anspruch genommen wird, sagt, also ich will am liebsten gar nichts zahlen.
1: Genau,
2: und
1: ja,
2: dann trifft man sich oft irgendwo. Aber es gibt eben auch Fälle, da liegen die Vorstellungen dann so weit auseinander, dass das Gericht dann halt entscheiden muss.
1: Wie kann ich mir das dann vorstellen? Wie wird das dann aufgedröselt? Wie lang hat man dann den Anspruch? Oder hat es damit zu tun, in was für Päckchen das dann irgendwie ausgezahlt wird? Einmal alles oder monatlich? Wie kann ich mir das vorstellen?
2: Ja, also der Unterhalt wird eigentlich immer monatlich ausgezahlt, in der Regel jedenfalls. Das hängt auch von der Dauer der Ehe ab. Also beispielsweise, wenn eine Ehe länger gedauert hat, 10, 15, 20 Jahre, hat man halt länger einen Unterhaltsanspruch als Ehen, die nur 3, 4, 5 Jahre gedauert haben.
1: Und wenn ihr da zu diesem Thema noch Fragen habt, ist ja ein sensibles, emotionales Thema, dann wendet euch natürlich wieder an euren Anwalt des Vertrauens. Danke dir.
2: Gerne.
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1: Es gibt ja durchaus Songs, die haben diese ganz besondere Kraft. Sie packen dich, reißen dich mit und lassen dich einfach nicht mehr los. Und so ist es auch, wenn Peter Maffay singt. Das fühlt sich dann immer so ein bisschen an, als würde er direkt mit uns sprechen, ja?

0: Siehst du die Sonne nicht? Aus dem Jahre 1996 ist genau so ein Song. Ein Track, der Gänsehaut macht, emotional, mitreißend und voller Hoffnung. Es geht nämlich um genau diesen Moment, wenn alles gerade dunkel aussieht, aber irgendwo da draußen doch noch die Sonne scheint. Man muss nur wieder lernen, hinzusehen. Siehst du die Sonne nicht? Ist eine Botschaft, ein Antikriegslied, wie mir Peter Maffay mal in Mainz in einem ganz persönlichen Interview erzählt hat.
1: Dieses Lied ist ja entstanden vor dem Hintergrund von Kriegen, die wir ja permanent erleben. Dynamiken, die vereiteln, dass wir gemeinsam eine Chance haben, eine friedliche Koexistenz auf der Welt zu schaffen. Ja? Aber wir brauchen sie, weil wir ohne Frieden diese großen Aufgaben nicht lösen können. Siehst du die Sonne nicht? Siehst du, der du Verursacher bist eines Konfliktes? Siehst du nicht, dass es so viel Schönes und Wertvolles gibt auf der Welt? Lass es bleiben, zerstöre nicht, bau auf.
0: Ein kraftvoller Motivationsschub, den wir alle brauchen und musikalisch ein absolut typischer Maffay-Song. Rockig, ehrlich und mit einer Melodie,

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1: Ich bin Tanja Wagner. Nach den wachsenden Spannungen zwischen Präsident Trump und Bundeskanzler Merz ordnet die US-Regierung den Teilabzug von Soldaten aus Deutschland an. Rund 5.000 von ihnen sollen in den nächsten 6 bis 12 Monaten verlegt werden. Der offizielle Grund: eine Prüfung der Truppenpräsenz in Europa, der Bedingungen vor Ort und der Anforderungen der Einsatzgebiete insgesamt. Der Schritt markiert eine Verschlechterung der deutsch-amerikanischen Beziehungen und könnte spürbare Folgen für die betroffenen Regionen haben. Sowohl bei Demonstrationen als auch bei Straßenfesten und in Parks. Zehntausende Menschen haben sich gestern in Berlin versammelt. Nach Polizeiangaben ist der 1. Mai friedlich verlaufen. Bei der großen Demonstration von Linken und Linksextremen gab es am Abend nach einer ersten Zählung nur 3 Festnahmen.
2: Etwa 10.000 Demonstranten zogen durch Kreuzberg und Neukölln. Vereinzelt kam es zu Rangeleien. Trotz zum Teil aggressiver Stimmung und der Teilnahme eines sogenannten schwarzen Blocks von Linksautonomen gab es keine Gewaltausbrüche oder Angriffe auf die Polizei. In früheren Jahren hatte es am 1. Mai in Berlin oft schwere Randale gegeben. Zuletzt war es dann aber friedlicher geworden. Am Tag der Arbeit protestierten gestern aber auch Tausende bei DGB-Kundgebungen gegen Stellenabbau und Kürzungen bei Sozialleistungen. Doch Zeitler Berlin.
1: Wie gut kommen wir eigentlich miteinander zurecht? Da sind viele Menschen skeptisch. Mehr als 2/3 bewerten das soziale Miteinander in Deutschland sogar als schlecht. Das zeigt eine aktuelle Umfrage für die Krankenkasse DAK Gesundheit.
3: Fast 70% der Befragten haben den Zusammenhalt und das Zusammenleben in der Gesellschaft mit schlecht oder sehr schlecht bezeichnet. Ein Plus von 6 Prozentpunkten im Vergleich zum Vorjahr. Viele beklagen vor allem mehr Beleidigungen, Respektlosigkeit und Aggressivität, besonders im öffentlichen Raum und in sozialen Netzwerken. David Riemer, Redaktion.
1: Der Schiffskonvoi zur Freisetzung des mehrmals an der deutschen Ostseeküste gestrandeten Buckelwals ist heute früh auf Kurs in der Nordsee. Der Schlepper, die sogenannte Barge mit dem Wal sowie das Begleitschiff fuhren weiterhin nördlich der nördlichsten Spitze Dänemarks in Richtung Norwegen, wie beim Schiffsortungsdienst Fesselfinder zu beobachten war. Die Freisetzung des Wals sollte an einem öffentlich nicht bekannten Ort in der Nordsee erfolgen.
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0: Police kommen wir zu unserer Polizei und dem, was sie im Internet gerade so abliefert. Und das ist echt verboten gut. Die Followerzahlen der Polizei Westhessen steigen schneller, als die Polizei erlaubt. Vielleicht habt ihr auch schon eins der Videos gesehen, egal ob lustige Videos aus dem Streifenwagen, lustige TikTok-Trends oder sogar Schlagerparodien.
1: Mama, ich hab ne neue Nummer.
2: Das Polizeipräsidium Westhessen. Mit ihrem mitreißenden Album 110 Gefühle. Die Prävention im Herzen.
3: Warum hast du nicht aufgelegt? Warum hast du ihnen geglaubt?
0: Das Video ist echt der Hit und super vielen gefällt das. Das Team vom Präsidium Westhessen hat damit einen viralen Hit gelandet. Und er steckt dahinter der Polizeihauptkommissar, Cop, Influencer Peter Schulz. Hier trifft Humor auf ernsten Hintergrund, oder?
4: Auf jeden Fall, ja. Also vor allem, wenn es jetzt auch zum Beispiel wie beim Schlagervideo oder sowas, wenn es um Prävention geht oder auch um wichtige Themen, dann ist halt immer die Frage, wie kriegt man das wirklich vermittelt? Wie kriegt man das an den Mann, an die Frau gebracht? Und da muss man teilweise mittlerweile auf Social Media echt kreativ werden. Jetzt im konkreten Video waren es 7 Songs. Wir haben da zum Beispiel klassische Callcenter-Betrüger, also Enkeltrick, Schockanrufe, falsche Polizeibeamte. Das ist zum Beispiel das, warum hast du nicht aufgelegt? Dann haben wir das Thema WhatsApp-Betrüger, ist auch immer. Und da haben wir am Anfang gleich das Lied hier, Mama, ich habe eine neue Nummer. Aber auch sowas, wo man einfach sagt, okay, das ist so ein bisschen das Feeling, wenn man bei der Polizei auch arbeitet. Weil Nachwuchsgewinnung ist natürlich auch immer wichtig bei uns. Da haben wir zum Beispiel das Lied hier mit Blaulicht durch die Nacht oder ohne dich fahre ich heute Nacht nicht raus.
0: Aber ihr habt ja noch mehr Videos gemacht, außer der Schlagerparodie. Wie kommt ihr auf die Ideen?
4: Wenn man bei uns arbeitet, da muss man halt auch ganz einfach sagen, da muss man auch sehr, sehr viel selbst konsumieren an Social Media, muss sehr, sehr viel am Zahn der Zeit sein, muss schauen, was ist gerade in, was sind gerade die Trends, wohin entwickelt sich auch popkulturell die Gesellschaft. Also das heißt einfach, wir schauen auch selbst viel an und dann schauen wir, okay, das gefällt uns, das können wir vielleicht hier und da abwandeln und dann kriegen wir da vielleicht noch eine polizeiliche Botschaft drin verpackt und dann entstehen so die Ideen im Brainstorming meistens mit allen. Jeder hat irgendwie einen coolen Einfall und dann passieren halt so die Ideen und die Videoideen.
0: Wie geht's denn jetzt in Zukunft auf eurer Seite weiter? Wollt ihr weiter so auf viel Humor setzen bei der Polizei Westhessen?
4: Ja, genau. Also das wird auf jeden Fall so bleiben. Das ist einfach unser Way to go momentan, wo wir auch ganz gute Erfolge mit verzeichnen können. Und wir versuchen schon immer den nötigen Ernst zu bewahren, aber auch alles mit den Augenzwinkern zu sehen. Es geht halt vor allem noch darum, die Polizei nahbar zu machen, dass wir halt auch bei der Bevölkerung den Anschein erwecken, okay, das sind halt auch Menschen wie du und ich. Wir haben halt auch ein großes Problem immer noch damit zum Beispiel, dass Rettungskräfte, Feuerwehr, Polizei angegriffen werden. Das hat auch viel damit zu tun, dass einfach der Mensch hinter der Uniform nicht gesehen wird. Und wir versuchen halt auch einfach durch diese sympathischen, auch menschlichen Clips halt auch zu zeigen, hier, wir sind auch alles Menschen, wir haben auch alle Gefühle, wir sind lustig, sympathisch. Und wenn dann hier und da auch noch eine sehr gute Message darüber kommt, dann ist einfach schon sehr viel gewonnen. Und damit haben wir ganz gute Erfolge. Deswegen würde ich auch sagen, die Richtung geht so weiter, ja.
0: Und das heißt, wir können uns bestimmt bald auf den nächsten viralen Polizei-Hit hier in Wiesbaden freuen. Wenn ihr es nicht schon gesehen habt, schaut es euch an. Es ist wirklich super lustig.

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1: Meine liebe Kim, ein Gute und schön, dass du mal wieder bei mir im Studio bist.
2: Ja, hi, ich bin Andi.
1: Das freut mich sehr und wir widmen uns jetzt einer Frage. Wahrscheinlich ist es die Frage nach sein oder nicht sein, ist die Frage kaufen oder weiter mieten. So, jetzt bist du dran.
2: Ja, also das ist tatsächlich eine sehr spannende Frage.
1: Und die Antwort ist wahrscheinlich, fängt an mit, es kommt drauf an, lass mich raten.
2: Ja, es kommt drauf an tatsächlich, obwohl so ein paar Zeichen doch eher Richtung einer gewissen Richtung tendieren, sage ich mal. Ja,
1: erzähl mir mehr davon.
2: Um den Spannungsbogen aufrecht zu halten. Genau, also prinzipiell ist es so, wir sind natürlich mit ganz vielen Kollegen aus Deutschland im Kontakt und besprechen auch immer diese Entwicklung, kaufen oder mieten. Mhm. Und in vielen Städten beobachten wir einfach, dass die Wohnkosten natürlich immer weiter steigen, während die Einkommen leider nur moderat zulegen. Und natürlich besonders Mieten entwickeln sich extrem dynamisch nach oben und belasten dadurch viele Haushalte.
1: Ab wann spricht man denn von einer Mietbelastung, dass die extrem problematisch dann ist?
2: Also man kann eigentlich sagen, kritisch wird es, wenn rund 30% des Nettoeinkommens für die Miete aufgewendet wird. Und für Haushalte mit etwas geringerem Einkommen ist diese Grenze oft natürlich ziemlich schnell erreicht.
1: Das kann ich mir vorstellen. Aber gleichzeitig hört man trotzdem immer wieder, dass sich der Immobilienkauf wieder mehr lohnt.
2: Ja, das
1: stimmt. Woran liegt das?
2: Das Verhältnis von Miete zu Einkommen hat sich in vielen Regionen ungünstig entwickelt. Und zwar ungünstiger auch als das Verhältnis von Kaufpreis zu Einkommen. Und in einigen Gegenden sind Kaufpreise ja auch mittlerweile wieder etwas gesunken oder stabil geblieben, wodurch natürlich der Erwerb von Wohneigentum wieder realistischer wird.
1: Klingt zwar komisch, aber bedeutet das, dass Kaufen dann trotzdem günstiger sein kann als Mieten?
2: In vielen Fällen ja. Also die monatliche Finanzierung eines Eigenheims kann durchaus auf einem ähnlichen oder sogar niedrigeren Niveau liegen als die Miete für eine vergleichbare Immobilie.
1: Witzig eigentlich, ja.
2: Ja, und das natürlich auch mit dem Unterschied, dass man letztendlich langfristig auch Vermögen aufbaut.
1: Sollte sich, glaube ich, jeder mal dann irgendwie überlegen, ob das irgendwie in Frage kommt. Wenn du natürlich auch was findest, ja ganz klar. Aber was spricht denn noch aktuell für einen Immobilienkauf?
2: Ja, letztendlich ist es so, dass die Käufer natürlich von dem stabilen Zinsniveau, was wir derzeit haben, profitieren. Wir haben natürlich auf der Käuferebene einen größeren Verhandlungsspielraum. Wir sprechen von dem sogenannten Käufermarkt und nicht mehr von dem Verkäufermarkt. Und auf Seiten der Käufer ist es natürlich auch ein entspannterer Markt. Ja, und das schafft natürlich bessere Voraussetzungen einfach. Und das führt dazu, dass man sich gut vorbereiten kann, wenn man kaufinteressant ist.
1: Was rätst du denn unseren Zuhörerinnen und Zuhörern, die jetzt vielleicht sagen, oh, ich bin mir noch ein bisschen unsicher, lohnt sich das für mich, was soll ich machen?
2: Also super gerne einfach mal bei uns melden. Wir können da gerne ganz offen mal drüber sprechen, auch ganz unverbindlich. Ich glaube, hier ist einfach eine individuelle Beratung entscheidend. Ja? Und zwar nicht nur bei uns, sondern auch vielleicht über von Poll Finance. Das sind ja auch die Kollegen, die sitzen bei uns.
1: Genau,
2: die können hier einfach wirklich mal so ein bisschen in die Zahlen schauen, was ist denn möglich zu finanzieren, wo liegt man da monatlich, und auf dieser Basis können wir dann wiederum gucken, finden wir da vielleicht was Schönes.
1: Super gut, danke dir. Jetzt wisst ihr Bescheid.
2: Ja, sehr gerne.
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1: Ich bin Tanja Wagner. Gute Nachrichten vom Rettungseinsatz in der Ostsee. Der Buckelwal ist wieder frei und jetzt in der Nordsee unterwegs. Das teilte das Team der Privatinitiative mit. Er war auch auf Bildern eines Livestreams zu sehen. Der Wal sei gegen 9 Uhr nicht mehr im Lastkahn gewesen, sagte ein Teammitglied.
2: Gibt es nach Wochen des Bangens ein Happy End für den Buckelwal? Mehrere Male ist er in den letzten Wochen vor deutschen Küsten gestrandet. Zuletzt hatte das rund 12 Meter lange Tier 4 Wochen vor der Insel Pöhl bei Wismar gelegen. Gegen den Rat vieler Wissenschaftler und Tierschutzorganisationen hat eine private Initiative seit Mitte April versucht, den Wal zu bergen, um ihn lebend in die Nordsee oder den Atlantik zu bringen. Nun ist er in Freiheit, offen ist allerdings, ob der Wal überlebt. David Riemer, Redaktion.
1: Die US-Regierung ordnet den Teilabzug von Soldaten aus Deutschland an. Rund 5.000 von ihnen sollen in den nächsten 6 bis 12 Monaten verlegt werden. Der offizielle Grund: eine Prüfung der Truppenpräsenz in Europa.
3: Eine schmerzhafte Nachricht für Deutschland. Die US-Truppen sind geschätzt als Sicherheitsfaktor, als Wirtschaftsfaktor, aber auch in den Gemeinden vor Ort, als Nachbarn und im Sportverein. Rund 39.000 US-Soldaten sind aktuell im Land. Der Truppenabzug zeigt auch, wie dramatisch sich die Beziehung zwischen Kanzler Merz und Präsident Trump verschlechtert haben, und das in nur einer Woche. Montag hatte Merz den Präsidenten für seinen Krieg im Iran scharf kritisiert. Trump ätzte zurück und lässt jetzt Taten folgen. Jan-Christoph Freibert, Washington.
1: Bundesfinanzminister Klingbeil drückt bei der geplanten Einkommenssteuerreform aufs Tempo. Ich werde mein Reformkonzept in den kommenden Wochen vorlegen. Wir arbeiten mit Hochdruck daran, sagte der Vizekanzler der Süddeutschen Zeitung. Klingbeil bekräftigte, geplant sei eine deutliche Entlastung kleiner und mittlerer Einkommen. Diese Entlastung müsse aber realistisch finanziert werden. Spitzenverdiener mit 6-stelligen Gehältern müssten hierzu ihren Beitrag leisten. Die Polizei hat eine positive vorläufige Bilanz des 1. Mai in Berlin gezogen. Bei der großen Demonstration von Linken und Linksextremen wurden am Abend nach einer ersten Zählung nur 3 Festnahmen wegen Störungen verzeichnet, sagte ein Sprecher. Über den gesamten Tag gab es Festnahmen im mittleren 2-stelligen Bereich. Sowohl bei den vielen Demos als auch bei den Straßenfesten und den Feiern in den Parks.

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0: Es gibt einen Ort, der ist gerade richtig unbeliebt. Aber immer dann, wenn die Tankanzeige blinkt, müssen wir halt hin. Der Besuch an der Tankstelle ist nach wie vor nicht vergnügungssteuerpflichtig. Aber wir können ein bisschen was rausholen. Es gibt ein paar Spartipps. Wir haben mal bei den Experten vom ADAC nachgehakt. Maike Willleitner, wie können wir denn Sprit sparen? Was wäre denn mal ein Tipp, den wir jetzt umsetzen können?
1: Ein ganz gängiger Tipp ist natürlich, dass man einfach ein bisschen langsamer fahren kann, um auf Sprit zu sparen. Das ist ja sowas, was man allgemein auch immer sagt. Aber wenn man da zum Beispiel sich einmal ein Rechenbeispiel anschaut, dann ist das auch ziemlich offensichtlich, wie man hier Sprit sparen kann. Das heißt, wenn wir zum Beispiel mit 100 statt 130 km/h auf der Autobahn unterwegs sind, kann ich einfach schon 25% meines Kraftstoffs einsparen. Oh. Und wenn ich jetzt sogar mal den Vergleich sehe zwischen 160 km/h und 100 km/h, sind das sogar fast 50% Ersparnis. Also das hier ist ja einfach wirklich ein großes Potenzial, auch einfach ein bisschen spritsparender zu fahren.
0: Und man kommt ja auch noch von A nach B, vielleicht ein paar Minuten später, aber lieber zu spät als nichts mehr im Geldbeutel. Und um den vielleicht noch ein bisschen weiter zu schonen, haben Sie da eventuell noch einen Tipp, den man vielleicht so gar nicht auf dem Schirm hat?
1: Was viele nicht wissen, ist, dass sie eben, wenn sie normalerweise Super E5 tanken, wahrscheinlich auch Super E10 tanken könnten, was einfach 6 Cent pro Liter im Durchschnitt auch günstiger ist. Das liegt einfach daran, dass das einfach ein Kraftstoff ist, wo ein bisschen mehr Bioethanol mit reingemischt ist, also sogenannter Biokraftstoff. Der hat aber im Grunde das gleiche Prinzip wie normaler Super E5 Kraftstoff. Und viele Fahrer eines Benziners könnten tatsächlich zum günstigeren Kraftstoff wechseln und damit dann auch Geld an der Tankstelle einsparen.
0: Das allerdings bitte nochmal unbedingt checken, was ihr tankt. Können, steht ja in der Regel im Tankdeckel. Nett, dass ihr euch noch jetzt den Motor kaputt macht. So, und einen Tipp vielleicht noch. Ich glaube, Komfortverzicht ist auch ein Spartipp. Wie genau?
1: Zum einen kann man einfach schauen, dass man nicht so viel technische Verbraucher anhat. Das heißt, vielleicht muss die Klimaanlage noch nicht auf volle Bulle laufen. Vielleicht kann die Heizung noch mal runtergeschaltet werden. Also diese ganzen technischen Verbraucher, die einfach eher so zum persönlichen Wohlfühlfaktor zählen, da kann man auch ein bisschen optimieren, die ein bisschen runterregeln und damit auch ein bisschen was einsparen. Zusätzlich sollte man aber auch immer schauen, dass man zum Beispiel jetzt auch bei den Reifen, die man aufgezogen hat, dass der Luftdruck auch passt. Denn hier kann eben auch ein Mehrverbrauch stattfinden, wenn der Luftdruck zu niedrig ist. Und für diejenigen, die jetzt aus dem Urlaub zum Beispiel noch gekommen sind, aus dem Osterurlaub, da lohnt es sich wirklich, das Auto einmal zu checken, ob vielleicht die Dachbox noch runter kann oder auch zusätzliches Gewicht aus dem Fahrzeug vielleicht wieder ausgeladen werden kann. Denn auch hier kann man dann einfach noch ein bisschen Verbrauch einsparen.
0: Dann mal danke für die absolut nützlichen Tipps. Vielleicht sparen wir jetzt alle ein bisschen und dann macht es hoffentlich auch schon bald wieder an der Tankstelle wieder ein bisschen mehr Spaß. Also zwischendurch auch mal Fuß vom Gas oder wie mein Vater früher immer sagte, langsam kommt man gerade so weit, wenn auch nicht zur rechten Zeit.

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1: Musical-Fans, aufgepasst, wir haben was für euch. Das Galli-Theater präsentiert Helden, die Nibelungensage als Rock-Musical. Die Nibelungensage wird als witziges musikalisches Stück mit viel Humor und rockigen Klängen neu erzählt. Bekannte Figuren wie Siegfried und Kriemhild geraten dabei in ein unterhaltsames Chaos rund um Liebe und Heldentum. Tickets für die Premiere bekommt ihr ab 21 Euro und Beginn ist um 20 Uhr. Vielleicht verschlägt es euch auch zur Caligari-Filmbühne. Der Film vom Oscar-nominierten Regisseur Ilker Çatak, Gelbe Briefe, handelt von Deira und Aziz, die nach einem Vorfall plötzlich ihr sicheres Leben verlieren. Sie müssen mit ihrer Tochter in Istanbul neu anfangen. Während sie versuchen, irgendwie über die Runden zu kommen, entfernen sie sich immer mehr voneinander. Für die, die wissen wollen, wie der Film am Ende ausgeht, sollten sich für 9 Euro ein Ticket holen. Start ist um 20 Uhr. Und Endspurt bei der WTO auf der Tennisanlage des T2 Sports Health Club in Wiesbaden-Nordenstadt. Die Tennisdamen liefern sich auf dem Tennisplatz großartige Duelle und kämpfen in den Finals um wichtige Weltranglistenpunkte. Noch heute und morgen kannst du bei den Wiesbaden Tennis Open in Wiesbaden-Nordenstadt dabei sein. Das muss gefeiert werden und es wird gefeiert. 125 Jahre Freiwillige Feuerwehr in Bierstadt. Heute ist da einiges geplant. Mittags um 1 Uhr erst die große Fahrzeugschau, also mal hinter die Kulissen gucken. Was ist so drin in dem Feuerwehrfahrzeug? Dann darf man sich bestimmt auch mal reinsetzen und gucken, wo gibt's Unterschiede. Was zu essen und zu trinken gibt's auch. Eine Hüpfburg und Spaß für die ganze Familie. Und dann abends ist Party mit Live-Musik und super Stimmung. Und wer dann noch kann oder vielleicht auch noch da ist, Sonntag ab 10 Uhr ist noch Frühshoppen mit den Wiesbadener Taunusmusikanten. Alles jetzt am Wochenende. 125 Jahre Freiwillige Feuerwehr Bierstadt wird ganz groß gefeiert am Feuerwehrgerätehaus in Bierstadt. Egal was ihr macht, wir wünschen euch viel Spaß dabei.
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1: Ich bin Tanja Wagner. Der Buckelwal ist in der Nordsee freigesetzt worden. Das teilte ein Teammitglied der deutschen Presseagentur mit. Auch beim Livestream-Anbieter News 5 war zu sehen, dass sich das Tier gegen 9 Uhr nicht mehr im Lastkahn befand. Der Konvoi befand sich heute früh etwa 70 Kilometer von Skagen entfernt im Skagerrak. Vor dem Freisetzen soll noch ein GPS-Sender angebracht worden sein, mit dem sich der künftige Standort des Wals erkennen ließe. Ob das gelang und der Sender Daten liefert, war zunächst unklar. Hohe Spritpreise, teurere Flüge und die Frage, soll der Staat gegensteuern? Die Chefin der Wirtschaftsweisen Monika Schnitzer warnt davor. In der Augsburger Allgemeinen kritisierte sie den Tankrabatt als Fehler und wirbt für gezieltere Hilfen statt pauschaler Entlastung.
2: Schnitzer sagt, hohe Preise haben auch eine Funktion. Sie zeigen, dass Energie knapp ist und bringen Menschen dazu, weniger zu verbrauchen. Deshalb hält sie breite Entlastungen für den falschen Weg. Stattdessen sollten gezielt diejenigen unterstützt werden, die wirklich Hilfe brauchen. Mit Blick auf den Sommer warnt sie außerdem, teureres Kerosin könnte Flüge verteuern. Urlaub wird also wohl für viele spürbar teurer. Insgesamt rechnet sie damit, dass die Folgen der Ölkrise die Preise weitertreiben. Zoe Tassovali, Redaktion.
1: Verteidigungsminister Pistorius nimmt den angekündigten Teilabzug von US-Soldaten aus Deutschland gelassen. Die Präsenz amerikanischer Soldaten in Europa und besonders in Deutschland ist in unserem und im Interesse der USA, sagte Pistorius der deutschen Presseagentur. Zugleich machte er deutlich, dass die Entscheidung nicht unerwartet kommt. Wie gut kommen wir eigentlich miteinander klar? Da sind viele Menschen skeptisch. Mehr als 2/3 bewerten das soziale Miteinander in Deutschland sogar als schlecht. Das zeigt eine Umfrage für die DAK Gesundheit.
3: Fast 70% der Befragten haben den Zusammenhalt und das Zusammenleben in der Gesellschaft mit schlecht oder sehr schlecht bezeichnet. Ein Plus von 6 Prozentpunkten im Vergleich zum Vorjahr. Viele beklagen vor allem mehr Beleidigungen, Respektlosigkeit und Aggressivität, besonders im öffentlichen Raum und den sozialen Netzwerken. David Riemer, Redaktion.
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1: Richtig schön ist es hier bei uns und genau deswegen gibt es auch jede Menge Lieblingsorte und Plätze in und um Wiesbaden rum. Und jeder hat da seinen eigenen Lieblingsplatz. Bei uns hört ihr sie alle. Heute gibt es den Tipp von Antenne Wiesbaden-Hörer Benno. Er genießt besonders gern den Blick vom Kostheimer Turm, hat er uns erzählt. Und deswegen ging es für Antenne Wiesbaden-Reporterin Jill Pfeitz diesmal nach Kostheim an den Mainhafen.
2: Ja, ganz genau. Und richtig schön ist das hier. Vor allem an so einem sonnigen Frühlingstag. Eins der Highlights, ganz sicher, der Kostheimer Turm. Rund 20 Meter hoch, aus Stahl und seit 2011 ein wirklich beliebter Punkt für alle, die gerne ein paar Stufen hochmarschieren, um einen tollen Blick zu genießen. Der Aussichtsturm wirkt erstmal ziemlich schlicht, aber die Aussicht ist wirklich echt stark von hier oben. Man hat einen perfekten Blick auf den Main. Kurz bevor er in den Rhein fließt, direkt daneben die Kostheimer Schleuse und die Brücke rüber nach Gensheim-Gustavsburg. Und wenn ihr euch mal umdreht, seht ihr Mainz, Wiesbaden und sogar den Taunus am Horizont. Also Industrie, Stadt und Natur, alles auf einen Blick. Der Turm gehört zum Regionalpark Rhein-Main und verbindet genau diese Themen: Binnenschifffahrt, Industriekultur und Landschaft. Entworfen wurde er vom Architekten Florian Urbach und gebaut dann von der Stadt Wiesbaden. Und das Beste, er liegt direkt an zwei beliebten Routen: der großen Rundtour um Frankfurt und dem Leinenpfad am Rhein entlang. Perfekt also für einen kleinen Ausflug mit Rad oder zu Fuß.
1: So wird's gemacht und ich habe ja gehört, dass man von dem Turm ganz oben mindestens bis nach London oder Eltville Süd gucken kann oder so. Sagt uns gerne auch, wo ihr am liebsten seid. Hier bei uns in Wiesbaden, in den Stadtteilen oder auch drumrum. Einfach anrufen oder WhatsApp an die Wiesbaden 952 69 869.
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1: Montage sind ja bekanntlich nicht jedermanns Sache. Aber wenn Blue Monday von New Order läuft, dann sieht die Welt doch schon gleich ein bisschen besser aus. Ein Track, der seit den 80ern nicht nur die Tanzflächen, sondern ganze Generationen elektrisiert. Blue Monday erscheint 1983 als einer der einflussreichsten Elektro-Tracks aller Zeiten. Und jetzt wird's spannend. Der Song war nämlich ursprünglich als Übergangsnummer für ihre Konzerte gedacht, quasi als Instrumental, damit die Band nach einer Zugabe nicht ständig wieder auf die Bühne rennen musste. Und dann, zack, war einer der größten Hits der 80er geboren. Lustiger Funfact noch dazu, das Original-Vinyl hatte ein aufwendiges Cover im Stil einer Diskette, sah mega aus, war aber so teuer in der Produktion, dass die Band anfangs pro Verkauf der Platte sogar noch Verlust machte. Aber Ende gut, alles gut heißt es ja immer, denn über die Jahre hat sich die Nummer mehr als ausgezahlt und läuft sicher auch heute noch bei einigen Fans rauf und runter. Dreht die Bässe rein und das Radio laut, ihr Lieben. Hier sind New Order mit Blue Monday.

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1: Ich bin Tanja Wagner. Gute Nachrichten vom Rettungseinsatz in der Ostsee. Der Buckelwal ist wieder frei und jetzt in der Nordsee unterwegs. Das teilte das Team der Privatinitiative mit. Er war auch auf Bildern eines Livestreams zu sehen. Der Wal sei gegen 9 Uhr nicht mehr im Lastkahn gewesen, sagte ein Teammitglied.
2: Gibt es nach Wochen des Bangens ein Happy End für den Buckelwal? Mehrere Male ist er in den letzten Wochen vor deutschen Küsten gestrandet. Zuletzt hatte das rund 12 Meter lange Tier 4 Wochen vor der Insel Pöhl bei Wismar gelegen. Gegen den Rat vieler Wissenschaftler und Tierschutzorganisationen hat eine private Initiative seit Mitte April versucht, den Wal zu bergen, um ihn lebend in die Nordsee oder den Atlantik zu bringen. Nun ist er in Freiheit, offen ist allerdings, ob der Wal überlebt. David Riemer, Redaktion.
1: Die US-Regierung ordnet den Teilabzug von Soldaten aus Deutschland an. Rund 5.000 von ihnen sollen in den nächsten 6 bis 12 Monaten verlegt werden. Der offizielle Grund: eine Prüfung der Truppenpräsenz in Europa.
3: Eine schmerzhafte Nachricht für Deutschland. Die US-Truppen sind geschätzt als Sicherheitsfaktor, als Wirtschaftsfaktor, aber auch in den Gemeinden vor Ort, als Nachbarn und im Sportverein. Rund 39.000 US-Soldaten sind aktuell im Land. Der Truppenabzug zeigt auch, wie dramatisch sich die Beziehung zwischen Kanzler Merz und Präsident Trump verschlechtert haben, und das in nur einer Woche. Montag hatte Merz den Präsidenten für seinen Krieg im Iran scharf kritisiert. Trump ätzte zurück und lässt jetzt Taten folgen. Jan-Christoph Freibert, Washington.
1: Bundesfinanzminister Klingbeil drückt bei der geplanten Einkommenssteuerreform aufs Tempo. Ich werde mein Reformkonzept in den kommenden Wochen vorlegen. Wir arbeiten mit Hochdruck daran, sagte der Vizekanzler der Süddeutschen Zeitung. Klingbeil bekräftigte, geplant sei eine deutliche Entlastung kleiner und mittlerer Einkommen. Diese Entlastung müsse aber realistisch finanziert werden. Spitzenverdiener mit 6-stelligen Gehältern müssten hierzu ihren Beitrag leisten. Die Polizei hat eine positive vorläufige Bilanz des 1. Mai in Berlin gezogen. Bei der großen Demonstration von Linken und Linksextremen wurden am Abend nach einer ersten Zählung nur 3 Festnahmen wegen Störungen verzeichnet, sagte ein Sprecher. Über den gesamten Tag gab es Festnahmen im mittleren 2-stelligen Bereich. Sowohl bei den vielen Demos als auch bei den Straßenfesten und den Feiern in den Parks.

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1: Herzlich willkommen beim Table Talk hier bei Frau Nara am Küchenblock. Mein Name ist Michael, ich bin Sommelier und der Gastgeber hier vom Table Talk und habe natürlich wie immer einen tollen Gast dabei. Heidi, schön, dass du da bist.
2: Vielen Dank, dass ich kommen durfte.
1: Jeder Gast bringt ja aus guter Tradition etwas hier aus dem Frau Nara Store mit. Und du hast mal kein Lebensmittel dabei, aber trotzdem etwas, was mit ganz viel Genuss zu tun hat.
2: Genau, ich habe mir unser Kochbuch mitgebracht, 111 köstliche Gerichte. Das sind besondere Rezepte, die wir vom Lions Club Untertaunus gesammelt haben. Denn das Motto des diesjährigen Jahres ist Carpe Diem und wir haben gedacht, da passt das hervorragend zu.
1: Ja, im Buch sind ja bestimmt ein paar Zutaten drin, die man auch bei Frau Nara kaufen kann, aber ansonsten bedient man sich ja wahrscheinlich in der Region. Wo gehst du am liebsten einkaufen? Hast du so deinen Hotspot, wo es immer samstags morgens hingehen muss oder könnte?
2: Ja, das ist dann schon ein großer Supermarkt. Wir gucken aber schon, dass wir nach Frische und Regionalität auch schauen. Und es gibt auch tolle Sachen hier bei Frau Nara, die ich absolut empfehlen könnte und die wir hier auch schon selbst verkocht haben.
1: Wenn du sagst, ihr schaut nach Frische und Qualität, wer ist ihr? Ihr seid eine Genussfamilie, oder? Das kann man so sagen?
2: Das ist absolut richtig. Mein Mann ist der Präsident des Lions Clubs in diesem Jahr. Und er ist ein absoluter Genießer und das hat sich, glaube ich, auch auf die drei Kinder übertragen. Also wir kochen alle gern und zusammen und lieben es einfach auch in geselliger Runde.
1: Und dann ist der Weg zum Kochbuch gar nicht so weit. Das heißt, da sind auch eure Lieblingsgerichte mit drin oder wie setzt sich der Inhalt des Buches zusammen?
2: Genau, das Ziel war, 100 Rezepte zusammen zu bekommen und da haben wir natürlich angefangen, in der Familie zu fragen. Da gibt es aber wir haben natürlich auch im Lions Club gefragt und auch außerhalb in einigen Restaurants und haben uns gefreut, dass wir dann letztendlich sogar 111 Rezepte zusammenbekommen haben.
1: Das ist ja auch eine ganz schöne Aufgabe. Mhm. Also 111 Gerichte zusammenzutragen ist ja keine Kleinigkeit. Wie lange arbeitet man an so einem Buch?
2: Ich habe so in den Herbstferien angefangen. Dann ging es erst so ein bisschen tröpfelnd weiter und ich musste dann immer noch mal nachfragen, weil das schiebt man ja auch gerne. Aber letztendlich war es dann vor Weihnachten fertig und konnte dann auch in den Verkauf gehen. Und dann sind wir völlig überrannt worden und unsere erste Auflage war sehr, sehr schnell ausverkauft.
1: Hast du ein persönliches Highlight, ein besonderes Gericht, was du am liebsten nachkochst oder vielleicht auch mal nachkochen würdest?
2: Also wir haben tatsächlich, weil uns noch ein paar Fotos fehlten, an einem Wochenende habe ich meinen Mann verdonnert, wir müssten noch mal kochen. Vorspeise, Hauptspeise, Nachspeise und einen Kuchen und das an zwei Tagen. Also es war schon ein Rieseneinkauf, aber wir haben das auch gemacht und ich fand eigentlich alles lecker. Also ich würde da jetzt gar nichts gerne herausstellen. Ich weiß aber, dass wir, wenn wir in Urlaub fahren, dieses Buch auf jeden Fall mitnehmen und dann da uns mal durchprobieren werden. Und das kann ich jedem empfehlen.
1: Wie ist das bei euch zu Hause, wenn genossen wird oder wenn abends gegessen wird? Wer stellt wem die Frage? Schatz, was gibt es heute Abend zu essen?
2: Das entscheiden wir eigentlich gemeinsam. Aber wenn es was Besonderes gibt, das macht mein Mann. Der ist also der Spezialist für die herausragende Küche. Und da freue ich mich immer. Er kocht auch total gerne alleine. Ich mache manchmal handlanger Arbeiten, aber ansonsten übernehme ich die Küche dann hinterher.
1: Dann gleich noch die Frage zum Hintergrund des Buches. Mhm. Du hast vom Lions Club gesprochen. Da seid ihr ganz aktiv, gerade auch dein Mann in der Präsidentschaft. Das heißt, mit dem Buch wird natürlich auch ein wohltätiger Zweck oder wohltätige Zwecke unterstützt. Was gibt es da bei euch gerade an aktuellen Projekten?
2: Also wir versuchen schon, viele Organisationen in der Region zu unterstützen und dort auch Einzelprojekte, die wir für sinnvoll halten. Wobei, ich spreche immer von wir, das ist ja eigentlich der Club meines Mannes. Aber es gibt auch größere Projekte. Wir haben in diesem Jahr ein ganz, ganz tolles Projekt in Afrika unterstützt. Im nächsten Jahr haben wir etwas hier in der Nähe, nämlich die Musikschule Hünstetten-Taunus, der einen großen Umbau bevorsteht. Und da sind wir sehr dankbar, wenn wir überall rundherum eben Projekte unterstützen können und Menschen damit helfen können. Und das ist ein kleiner Baustein davon. Wir freuen uns einfach, wenn wir unseren Teil dazu beitragen können.
1: Wenn ich da an Musikschule denke, dann haben wir natürlich auch Genuss für die Ohren dabei.
2: Absolut.
1: Also es geht natürlich um vielerlei Projekte, aber da kommt Genuss auch nicht zu kurz.
2: Richtig.
1: Von daher könnte man ja sagen, wenn man das Buch hier unten im Store in der Hand hat, den Appetit, den holt man sich bei Frau Nara.
2: Und gegessen wird zu Hause. Prost, Michael.
1: Prost. Schön, dass du da warst.
2: Danke.

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1: Ich bin Tanja Wagner. Der Buckelwal ist in der Nordsee freigesetzt worden. Das teilte ein Teammitglied der deutschen Presseagentur mit. Auch beim Livestream-Anbieter News 5 war zu sehen, dass sich das Tier gegen 9 Uhr nicht mehr im Lastkahn befand. Der Konvoi befand sich heute früh etwa 70 Kilometer von Skagen entfernt im Skagerrak. Vor dem Freisetzen soll noch ein GPS-Sender angebracht worden sein, mit dem sich der künftige Standort des Wals erkennen ließe. Ob das gelang und der Sender Daten liefert, war zunächst unklar. Hohe Spritpreise, teurere Flüge und die Frage, soll der Staat gegensteuern? Die Chefin der Wirtschaftsweisen Monika Schnitzer warnt davor. In der Augsburger Allgemeinen kritisierte sie den Tankrabatt als Fehler und wirbt für gezieltere Hilfen statt pauschaler Entlastung.
2: Schnitzer sagt, hohe Preise haben auch eine Funktion. Sie zeigen, dass Energie knapp ist und bringen Menschen dazu, weniger zu verbrauchen. Deshalb hält sie breite Entlastungen für den falschen Weg. Stattdessen sollten gezielt diejenigen unterstützt werden, die wirklich Hilfe brauchen. Mit Blick auf den Sommer warnt sie außerdem, teureres Kerosin könnte Flüge verteuern. Urlaub wird also wohl für viele spürbar teurer. Insgesamt rechnet sie damit, dass die Folgen der Ölkrise die Preise weitertreiben. Zoe Tassovali, Redaktion.
1: Verteidigungsminister Pistorius nimmt den angekündigten Teilabzug von US-Soldaten aus Deutschland gelassen. Die Präsenz amerikanischer Soldaten in Europa und besonders in Deutschland ist in unserem und im Interesse der USA, sagte Pistorius der deutschen Presseagentur. Zugleich machte er deutlich, dass die Entscheidung nicht unerwartet kommt. Wie gut kommen wir eigentlich miteinander klar? Da sind viele Menschen skeptisch. Mehr als 2/3 bewerten das soziale Miteinander in Deutschland sogar als schlecht. Das zeigt eine Umfrage für die DAK Gesundheit.
3: Fast 70% der Befragten haben den Zusammenhalt und das Zusammenleben in der Gesellschaft mit schlecht oder sehr schlecht bezeichnet. Ein Plus von 6 Prozentpunkten im Vergleich zum Vorjahr. Viele beklagen vor allem mehr Beleidigungen, Respektlosigkeit und Aggressivität, besonders im öffentlichen Raum und den sozialen Netzwerken. David Riemer, Redaktion.

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2: Wiesbadens ganzer Sektstolz, das ist ganz klar Henkel Freschenet. Schon seit den frühen 1920ern sitzt Henkel hier bei uns in der Stadt und gehört einfach zu Wiesbaden dazu, gell? Der prickelnde Schaumwein, der hat es aber ziemlich weit gebracht in den letzten 100 Jahren und ist in Deutschland und natürlich auch über die Grenzen hinweg ziemlich bekannt. Und wächst weiter. Auf der Jahrespressekonferenz lässt Henkel Freschenet-Geschäftsführer Dr. Andreas Brokemper das letzte Jahr für uns mal Revue passieren.
3: Also wie immer ist sehr viel passiert. Wir haben einige neue Produkte in den Markt eingeführt. Wir haben auch 4 Länder neu in unsere Gruppe aufgenommen. Ganz besonders gefreut hat uns, dass wir eines der traditionellsten Schaumweinhäuser der USA auch mit in die Distribution in den USA aufnehmen konnten. Das ist das Haus Korbel. Und natürlich freuen wir uns auch, dass wir trotz der Herausforderungen, die wir hatten, es war kein einfaches Jahr, am Ende noch ein kleines Plus beim Umsatz erreichen konnten.
2: Ja, ein kleines Plus von 0,5% im Vergleich zum Vorjahr. Und das trotz echt herausfordernden Zeiten, politisch wie gesellschaftlich, bleibt natürlich die Frage, wie will Henkel jetzt eigentlich gerade weiter wachsen?
3: Indem wir zum einen unseren globalen Footprint weiter erweitern. Letztes Jahr haben wir 4 neue Landesgesellschaften eröffnet. Da sehen wir noch eine Menge Potenzial, sowohl in Südamerika oder in Regionen der Welt, wo Schaumwein heute immer noch eine kleine Nische ist, wie beispielsweise Asien und Afrika. Und indem wir laufend innovieren, uns den Marktgegebenheiten stellen, Produkte entwickeln, wie beispielsweise jetzt die Aperitive.
2: Auf der Jahrespressekonferenz, da ging es aber auch um viel, ja, und so unter anderem auch um die aktuellen Herausforderungen, zum Beispiel um die schwer kalkulierbaren US-Zölle. Jetzt die wichtige Frage, merken wir Verbraucher das am Ende dann auch am Preis?
3: Das hoffen wir nicht. Bei uns gibt es immer 2 Dinge, die am Ende dafür verantwortlich sind, ob jetzt Preiserhöhungen notwendig werden oder nicht. Das ist zum einen immer der Weinmarkt. Und da sind wir jetzt natürlich, auch wenn der Frühling schön ist, noch viel zu früh, um zu sagen, wie jetzt die Weinernte aussehen wird. Der zweite Faktor sind dann natürlich die ganzen Packgüter, insbesondere Flaschen. Und wie die sich preislich entwickeln, hängt sicherlich auch so ein bisschen davon ab, wie sich jetzt gewisse Faktorpreise verändern.
2: Ja, genau das wollten wir hören. Sieht erstmal nicht nach Preiserhöhung aus. Heißt, wir können noch so ein bisschen durchatmen. Das prickelnde Erlebnis hier aus Wiesbaden, das bleibt uns wohl erstmal so erhalten, genauso wie wir es kennen und wie wir es lieben.

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1: Ich bin Thomas Brockt. Nach der Ankündigung der USA, Soldaten aus Deutschland abzuziehen, bleibt Verteidigungsminister Pistorius gelassen. Die Präsenz amerikanischer Truppen liege im Interesse beider Seiten, sagte Pistorius. Gleichzeitig betonte er, dass dieser Schritt nicht überraschend komme.
2: Pistorius macht klar, Deutschland und die USA arbeiten militärisch weiter eng zusammen. Etwa in Ramstein in Rheinland-Pfalz oder Grafenwöhr in Bayern. Dort geht es auch um Einsätze in Europa, Afrika und dem Nahen Osten. Gleichzeitig sieht Pistorius Europa stärker in der Pflicht. Die NATO müsse europäischer werden, sagt er. Heißt konkret, Europa soll mehr Verantwortung für die eigene Sicherheit übernehmen. Zoe Tassovali, Nachrichtenredaktion.
1: Der mehrfach an Ostseeküsten gestrandete Buckelwal ist wieder im offenen Meer. In welche Richtung er schwimmt oder wie es ihm geht, ist aber unklar. Peildaten seien bei der Initiative mehrfach angefordert worden. Bislang habe man nichts, sagte eine Sprecherin des Umweltministeriums in Mecklenburg-Vorpommern. Sollte es Daten geben, sollen diese auch nicht an die Allgemeinheit gelangen. Der Schiffskonvoi hatte das Tier heute früh im Skagerrak freigesetzt. Der Tankrabatt kommt nicht in Gänze bei den Verbrauchern an. Laut ADAC haben die Mineralölkonzerne die Steuersenkung von knapp 17 Cent pro Liter am ersten Tag nicht komplett an die Autofahrer weitergegeben. Unterdessen reißt die Kritik an den Entlastungen nicht ab. Die Chefin der Wirtschaftsweisen Schnitzer spricht von einem großen Fehler.
3: Sprit ist teuer, weil er knapp ist. Da hilft nur weniger verbrauchen, sagt Schnitzer gegenüber der Augsburger Allgemeinen. Der Staat solle nicht ständig versuchen, jeden Preisschock abzufedern, sondern gezielt die unterstützen, die auch wirklich Hilfe benötigten. Laut ADAC gingen die Preise für Sprit gestern nur um etwa 13 Cent zurück. Die Branche hatte argumentiert, dass sich in den Tanks vieler Tankstellen noch Kraftstoff zu den alten Steuersätzen befindet. Tanja Wagner, Nachrichtenredaktion.
1: Nach einem mehrstündigen Rettungseinsatz ist die Leiche eines Mannes aus den Tiefen der Falkensteiner Höhle auf der Schwäbischen Alb geborgen worden. Die Gruppe, mit der Mann gestern unterwegs war, hatte die Höhle bereits zuvor verlassen. Der Mann war wegen eines medizinischen Vorfalls in der schwer zugänglichen Höhle gestorben.

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1: Mit Sebastian Windisch hier bei uns aus Mainz. Schön, dass du mal wieder im Studio bist. Hallo, mein Lieber.
2: Danke, hallo Andreas.
1: Cool. Was für ein Thema hast du heute dabei?
2: Ich habe heute den Ehegattenunterhalt mitgebracht.
1: Den Ehegattenunterhalt. Erzähl mir mal, in was für eine Situation muss da wer reinkommen, dass das ein Thema wird?
2: Naja, zwei Eheleute trennen sich und dann kann es halt sein, dass ein Ehegatte gegen den anderen einen Unterhaltsanspruch hat, einen Ehegattenunterhaltsanspruch.
1: Mhm.
2: Jetzt ist es halt so, dass eigentlich im Gesetz steht, dass nach der Scheidung es jedem Ehegatten selbst obliegt, für seinen Unterhalt zu sorgen, dass man denken könnte, da gibt es keinen Anspruch.
1: Mhm.
2: Es ist aber so, dass das Gesetz dann im Anschluss zahlreiche Ausnahmen regelt, und zwar so viele Ausnahmen, dass es eigentlich schon die Regel ist.
1: Sehr schön. Das heißt, wie kann ich mir das in der Praxis vorstellen? Da kommt jemand zu euch und sagt, pass mal auf, ich habe hier ein Thema, ihr kennt euch doch aus. Sagt man dann auch, was kann ich da einklagen oder wie ist das denn?
2: Ja, die Mandanten fragen halt, gerade auch Frauen, ja, habe ich denn überhaupt einen Unterhaltsanspruch?
1: Ja, ja.
2: Und die Antwort ist eigentlich in 80-90% der Fälle, ja, haben sie, sodass die Mandanten fast schon manchmal jedenfalls ein bisschen verwundert sind. Weil sich irgendwie so kolportiert hat in den Medien, naja, da hat sich ja was verändert und als Ehegatte hat man nicht mehr so den Unterhaltsanspruch. Das ist aber nicht so.
1: Hast du da ein konkretes Beispiel, welche Zünglein an der Waage dann eben greifen, dass da ein Anspruch entsteht oder eben nicht?
2: Also man kann sagen, meistens hat man einen Unterhaltsanspruch, wenn schlicht und ergreifend der Ehegatte mehr verdient als man selbst. Dann sagt man, naja, das muss ausgeglichen werden, das Niveau, was während der Ehe geherrscht hat, das Finanzielle, und dann hat man auch nach der Scheidung einen entsprechenden Unterhaltsanspruch.
1: Da muss ja am Schluss auch irgendwie jeder mit zufrieden sein. Ist es dann immer ein Aufeinanderzubewegen oder reine Fakten und sagen, das ist der Anspruch und das hast du zu bekommen, fertig aus, gibt es gar nichts mehr zu drehen?
2: Sehr gute Frage. Es ist eigentlich meistens mehr ein Aufeinanderzubewegen, weil es unheimlich viele weiche Faktoren bei der Berechnung von Unterhalt gibt.
1: Mhm.
2: Ja, also meistens ist es so, der Unterhalt begehrt, der fängt ganz oben an und stellt einen Betrag in den Raum,
1: genau,
2: so einer Berechnung, der so ein bisschen utopisch ist, und der in Anspruch genommen wird, sagt, also ich will am liebsten gar nichts zahlen.
1: Genau,
2: und dann trifft man sich oft irgendwo. Aber es gibt eben auch Fälle, da liegen die Vorstellungen dann so weit auseinander, dass das Gericht dann halt entscheiden muss.
1: Wie kann ich mir das dann vorstellen? Wie wird das dann aufgedröselt? Wie lange hat man dann den Anspruch oder hat es damit zu tun, in was für Päckchen das dann irgendwie ausgezahlt wird? Einmal alles oder monatlich? Wie kann ich mir das vorstellen?
2: Ja, also der Unterhalt wird eigentlich immer monatlich ausgezahlt, in der Regel jedenfalls. Das hängt auch von der Dauer der Ehe ab. Also beispielsweise, wenn eine Ehe länger gedauert hat, 10, 15, 20 Jahre, hat man halt länger einen Unterhaltsanspruch als Ehen, die nur 3, 4, 5 Jahre gedauert haben.
1: Und wenn ihr da zu diesem Thema noch Fragen habt, ist ja ein sensibles, emotionales Thema, dann wendet euch natürlich wieder an euren Anwalt des Vertrauens. Danke dir.
2: Gerne.
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2: Wir haben fürs lange Wochenende wieder einen richtig tollen Ausflugstipp für Familien für euch mitgebracht. Und zwar die Weilbacher Kiesgrube in Flörsheim. Hier wartet nicht nur Natur, sondern auch ein großer Spielplatz, Kaschmirziegen, Wildesel, ein Barfußpfad und ein Aussichtsturm mit Blick bis zur Frankfurter Skyline auf euch. Genau die Mischung, bei der die Kids beschäftigt sind und ja auch die Eltern trotzdem entspannt durchatmen können.
3: Spaßfaktor!
2: Beim Spaßfaktor vergeben wir 5 von 5 Kiddie-Punkten, weil ständig was Neues wartet. Tiere entdecken, klettern, spielen oder einfach auf den Turm hoch und alles von oben anschauen.
3: Familienfaktor!
2: Beim Familienfaktor vergeben wir ebenfalls 5 von 5 Kiddie-Punkten, weil der Ausflug super unkompliziert ist. Es gibt kostenfreie Parkplätze, direkt am Besucherzentrum, Kinderfragen, freundliche Wege und mit dem Gasthaus zum Wilden Esel direkt eine gute Adresse fürs Mittagessen.
3: Gesamtfazit.
2: Unser Fazit, volle Punktzahl, 5 von 5 Kiddie-Punkten. Perfekt für einen spontanen Halb- oder Tagesausflug, wenn alle mal raus müssen, aber niemand Lust auf eine komplizierte Planung hat. Ja, der Tipp zu den Weilbacher Kiesgruben stammt von Frankfurt mit Kids und findet ihr natürlich auch in der Wauser Ausflugs-App für Familien. Und jetzt wünsche ich euch ein wundervolles Wochenende voller kleiner und großer Wow-Momente. Eure Katrin von Wauser.
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1: Meine liebe Kim, ein Gute und schön, dass du mal wieder bei mir im Studio bist.
2: Ja, hi, ich bin Andi.
1: Das freut mich sehr und wir widmen uns jetzt einer Frage. Wahrscheinlich ist es die Frage nach sein oder nicht sein, ist die Frage kaufen oder weiter mieten. So, jetzt bist du dran.
2: Ja, also das ist tatsächlich eine sehr spannende Frage.
1: Und die Antwort ist wahrscheinlich, fängt an mit, es kommt drauf an, lass mich raten.
2: Ja, es kommt drauf an tatsächlich, obwohl ja. So ein paar Zeichen doch eher Richtung einer gewissen Richtung tendieren, sage ich mal. Ja,
1: erzähl mir mehr davon.
2: Um den Spannungsbogen aufrecht zu halten. Ja. Genau, also prinzipiell ist es so, wir sind natürlich mit ganz vielen Kollegen aus Deutschland im Kontakt und besprechen auch immer diese Entwicklung, kaufen oder mieten. Mhm. Und in vielen Städten beobachten wir einfach, dass die Wohnkosten natürlich immer weiter steigen, während die Einkommen leider nur moderat zulegen. Und natürlich besonders Mieten entwickeln sich extrem dynamisch nach oben und belasten dadurch viele Haushalte.
1: Ab wann spricht man denn von einer Mietbelastung, dass die extrem problematisch dann ist?
2: Also man kann eigentlich sagen, kritisch wird es, wenn rund 30% des Nettoeinkommens für die Miete aufgewendet wird. Und für Haushalte mit etwas geringerem Einkommen ist diese Grenze oft natürlich ziemlich schnell erreicht.
1: Das kann ich mir vorstellen.

0: verschieben, wodurch natürlich der Erwerb von Wohneigentum wieder realistischer wird.
1: Klingt zwar komisch, aber bedeutet das, dass Kaufen dann trotzdem günstiger sein kann als Mieten?
0: In vielen Fällen ja. Also die monatliche Finanzierung eines Eigenheims kann durchaus auf einem ähnlichen oder sogar niedrigeren Niveau liegen als die Miete für eine vergleichbare Immobilie.
1: Witzig eigentlich, ja. Mhm.
0: Ja, und das natürlich auch mit dem Unterschied, dass man letztendlich langfristig auch Vermögen aufbaut.
1: Sollte sich, glaube ich, jeder mal dann irgendwie überlegen, ob das irgendwie in Frage kommt, wenn du natürlich auch was findest, ja, ganz klar. Aber was spricht denn noch aktuell für einen Immobilienkauf?
0: Ja, letztendlich ist es so, dass die Käufer natürlich von dem stabilen Zinsniveau, was wir derzeit haben, profitieren. Wir haben natürlich auf der Käuferebene einen größeren Verhandlungsspielraum. Wir sprechen von dem sogenannten Käufermarkt und nicht mehr von dem Verkäufermarkt. Mhm. Und auf Seiten der Käufer ist natürlich auch ein entspannterer Markt. Ja, und das schafft natürlich bessere Voraussetzungen einfach. Und das führt dazu, dass man sich gut vorbereiten kann, wenn man kaufinteressant ist.
1: Was rätst du denn unseren Zuhörerinnen und Zuhörern, die jetzt vielleicht sagen, oh, ich bin mir noch ein bisschen unsicher, lohnt sich das für mich, was soll ich machen?
0: Also super gerne einfach mal bei uns melden. Wir können da gerne ganz offen mal drüber sprechen, auch ganz unverbindlich. Ich glaube, hier ist einfach eine individuelle Beratung entscheidend. Ja? Und zwar nicht nur über uns, sondern auch vielleicht über von Paul Finance. Das sind ja auch die Kollegen, die sitzen bei uns.
1: Genau, ja.
0: Die können hier einfach wirklich mal so ein bisschen in die Zahlen schauen, was ist denn möglich zu finanzieren, wo liegt man da monatlich, und auf dieser Basis können wir dann wiederum gucken, finden wir da vielleicht was Schönes.
1: Super gut, danke dir. Jetzt wisst ihr Bescheid.
0: Ja, sehr gerne.
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1: Ich bin Thomas Brockt. Die Spannungen zwischen den USA und Deutschland verschärfen sich weiter. Nach dem Streit zwischen US-Präsident Trump und Kanzler Merz hat Washington jetzt einen Teilabzug von Soldaten aus Deutschland angekündigt. Rund 5000 US-Soldaten sollen in den kommenden Monaten verlegt werden.
2: Für Deutschland hätte das zunächst keine direkten Folgen für die Sicherheit. Aber politisch ist das ein deutliches Signal. Die USA könnten ihre Rolle in Europa zurückfahren. Gleichzeitig treffen solche Entscheidungen auch die Regionen vor Ort. Denn US-Stützpunkte sind wichtige Arbeitgeber und bringen viel Geld in die Umgebung. Ob der Teilabzug wirklich kommt, ist allerdings noch offen. Es gibt Hürden im US-Kongress und die Regierung könnte die Ankündigung auch als Druckmittel einsetzen. Zoe Tassovali, Nachrichtenredaktion.
1: Der mehrfach an Ostseeküsten gestrandete Buckelwal ist wieder im offenen Meer. In welche Richtung er schwimmt oder wie es ihm geht, ist aber unklar. Peildaten seien bei der Initiative mehrfach angefordert worden. Bislang habe man nichts, sagte eine Sprecherin des Umweltministeriums in Mecklenburg-Vorpommern. Sollte es Daten geben, sollen diese auch nicht an die Allgemeinheit gelangen. Der Schiffskonvoi hatte das Tier heute früh im Skagerrak freigesetzt. Der Tankrabatt kommt nicht in Gänze bei den Verbrauchern an. Laut ADAC haben die Mineralölkonzerne die Steuersenkung von knapp 17 Cent pro Liter am ersten Tag nicht komplett an die Autofahrer weitergegeben. Unterdessen reißt die Kritik an den Entlastungen nicht ab. Die Chefin der Wirtschaftsweisen Schnitzer spricht von einem großen Fehler.
3: Sprit ist teuer, weil er knapp ist. Da hilft nur weniger verbrauchen, sagt Schnitzer gegenüber der Augsburger Allgemeinen. Der Staat solle nicht ständig versuchen, jeden Preisschock abzufedern, sondern gezielt die unterstützen, die auch wirklich Hilfe benötigten. Laut ADAC gingen die Preise für Sprit gestern nur um etwa 13 Cent zurück. Die Branche hatte argumentiert, dass sich in den Tanks vieler Tankstellen noch Kraftstoff zu den alten Steuersätzen befindet. Tanja Wagner, Nachrichtenredaktion.
1: Nach einem mehrstündigen Rettungseinsatz ist die Leiche eines Mannes aus den Tiefen der Falkensteiner Höhle auf der Schwäbischen Alb geborgen worden. Die Gruppe, mit der Mann gestern unterwegs war, hatte die Höhle bereits zuvor verlassen. Der Mann war wegen eines medizinischen Vorfalls in der schwer zugänglichen Höhle gestorben.

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1: 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Das ist echt verboten gut. Die Followerzahlen der Polizei Westhessen, die steigen schneller als die Polizei erlaubt. Ja, vielleicht habt ihr auch schon eins der Videos gesehen. Egal ob lustige Videos aus dem Streifenwagen, lustige TikTok-Trends oder es gibt sogar Schlagerparodien.
2: Mama, ich hab ne neue Nummer.
3: Das Polizeipräsidium Westhessen mit ihrem mitreißenden Album 110 Gefühle. Die Prävention im Herzen.
4: Warum hast du nicht aufgelegt? Warum hast du
1: Also das Video, das ist echt der Hit und super vielen gefällt es auch. Das Team vom Präsidium Westhessen hat damit einen viralen Hit gelandet und er steckt dahinter. Polizeihauptkommissar und Kopfluencer Peter Schulz, hier trifft Humor auf ernsten Hintergrund, ne?
5: Auf jeden Fall, ja. Also vor allem, wenn es jetzt auch zum Beispiel wie beim Schlagervideo oder sowas, wenn es um Prävention geht oder auch um wichtige Themen, dann ist halt immer die Frage, wie kriegt man das wirklich vermittelt, wie kriegt man das an den Mann, an die Frau gebracht?
1: Ja.
5: Und da muss man teilweise mittlerweile auf Social Media echt kreativ werden. Jetzt im konkreten Video waren es 7 Songs. Wir haben da zum Beispiel klassische Callcenter-Betrüger, also Enkeltrick, Schockanrufe, falsche Polizeibeamte. Das ist zum Beispiel das, warum hast du nicht aufgelegt? Dann haben wir das Thema WhatsApp-Betrüger, ist auch immer. Und da haben wir am Anfang gleich das Lied hier, Mama, ich habe eine neue Nummer. Aber auch sowas, wo man einfach sagt, okay, das ist so ein bisschen das Feeling, wenn man bei der Polizei auch arbeitet, weil Nachwuchsgewinnung ist natürlich auch immer wichtig bei uns. Da haben wir zum Beispiel das Lied hier mit Blaulicht durch die Nacht oder ohne dich fahre ich heute Nacht nicht raus.
1: Ja, aber ihr habt ja noch mehr Videos gemacht, außer der Schlagerparodie. Wie kommt ihr da immer auf eure Ideen?
5: Wenn man bei uns arbeitet, da muss man halt auch ganz einfach sagen, da muss man auch sehr, sehr viel selbst konsumieren an Social Media, muss sehr, sehr viel am Zahn der Zeit sein, muss schauen, was ist gerade in, was sind gerade die Trends, wohin entwickelt sich auch popkulturell die Gesellschaft. Also das heißt einfach, wir schauen auch selbst viel an und dann schauen wir, okay, das gefällt uns, das können wir vielleicht hier und da abwandeln und dann kriegen wir da vielleicht noch eine polizeiliche Botschaft drin verpackt und dann entstehen so die Ideen im Brainstorming meistens mit allen. Jeder hat irgendwie einen coolen Einfall und dann passieren halt so die Ideen und die Videoideen.
1: Und wie geht es jetzt weiter in Zukunft auf eurer Seite? Wollt ihr da weiter auf viel Humor setzen bei der Polizei Westhessen?
5: Ja, genau. Also das wird es auf jeden Fall so bleiben. Das ist einfach unser Way to go momentan, wo wir auch ganz gute Erfolge mit verzeichnen können und wir versuchen schon immer den nötigen Ernst zu bewahren, aber auch alles mit den Augenzwinkern zu sehen. Es geht halt vor allem noch darum, die Polizei nahbar zu machen, dass wir halt auch bei der Bevölkerung den Anschein erwecken, okay, das sind halt auch Menschen wie du und ich. Wir haben halt auch ein großes Problem immer noch damit zum Beispiel, dass Rettungskräfte, Feuerwehr, Polizei angegriffen werden. Das hat auch viel damit zu tun, dass einfach der Mensch hinter der Uniform nicht gesehen wird. Und wir versuchen halt auch einfach durch diese sympathischen, auch menschlichen Clips halt auch zu zeigen, hier, wir sind auch alles Menschen, wir haben auch alle Gefühle, wir sind lustig, sympathisch. Und wenn dann hier und da auch noch eine sehr gute Message darüber kommt, dann ist einfach schon sehr viel gewonnen. Und damit haben wir ganz gute Erfolge. Deswegen würde ich auch sagen, die Richtung geht so weiter, ja.
1: Und das heißt, wir können uns ganz bestimmt bald auf den nächsten viralen Polizeihit hier aus Wiesbaden freuen. Wenn ihr es nicht schon gesehen habt, schaut es euch unbedingt an. Es ist wirklich super.

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1: Fangen wir doch heute mal so an, ihr Lieben.
2: Runway ist nicht einfach nur ein Magazin. Es ist eine globale Ikone. Ein verschlungener Pfad, der uns alle wieder zusammenführt.
3: Hallo.
1: Ihr habt richtig gehört, Miranda, Andy, Emily und Nigel sind wieder da. Nach 20 Jahren kehren Meryl Streep, Anne Hathaway, Emily Blunt und Stanley Tucci in Der Teufel trägt Prada 2 zurück in die modischen Straßen von New York und in die eleganten Büros des Runway Magazine.
2: Oh, seht, was TK Maxx angespült hat.
4: Entschuldigung, wer ist das? Kennst du sie? Kenn ich sie?
5: Ich bin Andy Sachs. Andrea?
2: Sie war eine von den Emilys.
4: Eine von den was?
1: Ja, ihr merkt, es hat sich nichts geändert. Oder etwa doch?
5: Habe ich gerade eine Halluzination? Hi, Emily.
4: Kennen Sie sie etwa auch?
5: Wir waren gleichzeitig bei Runway, Miranda.
4: Wirklich? Wo war ich da?
5: Womit möchtest du anfangen? Ich bin die neue Feature-Redakteurin bei Runway.
6: Nein, bist du nicht.
4: Ja, wir sind alle ganz entzückt.
5: Du hast dich irgendwie verändert. Wirklich, du bist viel selbstbewusster. Aber die Augenbrauen sind noch die gleichen.
1: Es macht einfach so viel Spaß, diese Charaktere alle wiederzusehen. Ihr werdet unglaublich viel Spaß haben. Schaut euch Der Teufel trägt Prada 2 auf jeden Fall auf der großen Leinwand an. In diesem Sinne, ihr Lieben, ab ins Kino mit euch.
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1: Ich bin Thomas Brockt. US-Verteidigungsminister Hegseth hat den Abzug von 5000 US-Soldaten aus Deutschland angeordnet. Man gehe davon aus, dass der Abzug in den nächsten 6 bis 12 Monaten abgeschlossen sein werde, teilte das Pentagon mit. Derzeit sind rund 39.000 Soldaten in Deutschland stationiert. Verteidigungsminister Pistorius hob die weiter bestehenden gemeinsamen Interessen hervor und bemühte sich um Deeskalation. Zugleich machte er deutlich, dass die Entscheidung nicht unerwartet komme. Der mehrfach an Ostseeküsten gestrandete Buckelwal ist wieder im offenen Meer. Nach Angaben der privaten Initiative wurde das Tier in der Nordsee aus dem Lastkahn entlassen. Ob der geschwächte Wal damit tatsächlich gerettet ist, bleibt aber unklar.
2: Experten bezweifeln, dass der Wal nach Wochen im flachen Wasser überhaupt wieder normal schwimmen, tauchen und fressen kann. Auch sein Zustand ist unklar, ebenso ob ein GPS-Sender Daten dazu liefert. Befürchtet wird auch, dass das Tier erneut die Küste ansteuern könnte. Die dänischen Behörden machen bereits deutlich, sollte der Wal dort stranden, greifen sie nicht ein. Ohne funktionierenden Sender könnte zudem unbemerkt bleiben, wenn das geschwächte Tier in den nächsten Tagen oder Wochen verendet. Zoe Tassovali, Redaktion.
1: In Deutschland werden weniger Solaranlagen gebaut. In den ersten 3 Monaten des Jahres ging die Strommenge, die mit neu installierten Anlagen produziert werden kann, um 6% zurück. Der Bundesverband Solarwirtschaft warnt mit Blick auf die Spritpreiskrise vor weiteren Kürzungen bei der Förderung.
3: Besonders stark zurückgegangen ist der Neubau von Solaranlagen auf Dächern von Firmengebäuden und Wohnhäusern. Es wurden auch weniger Balkonkraftwerke installiert. Dass der Rückgang unterm Strich nicht noch größer ausgefallen ist, liegt daran, dass auf Freiflächen mehr große Solarparks errichtet wurden. Wegen der neuen Energiekrise und möglicher Kürzungen der Förderung erwartet die Branche zwar eine wieder etwas steigende Nachfrage, sagt aber, das seien keine verlässlichen Investitionsbedingungen. Jan-Henner Reitze, Nachrichtenredaktion.
1: In der 2. Fußball-Bundesliga hat Holstein Kiel den Klassenerhalt vorzeitig geschafft. Die Kieler siegten 2:0 gegen Eintracht Braunschweig. Ebenfalls wichtige Punkte im Abstiegskampf sicherte sich Dynamo Dresden durch ein 1:0 gegen den 1. FC Kaiserslautern. In einer weiteren Partie trennten sich Arminia Bielefeld und der VfL Bochum 1:1.

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Und das stimmt mich froh, dass dann nächstes Jahr, dass die Reichweite und die Hörer sich noch verbessert und größer geworden sind. Herzlichen Glückwunsch.

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1: 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Rund, rot und süß. Und auf alle Fälle ganz, ganz vorne dabei unter meinen absoluten Lieblingsfrüchten, die Erdbeeren. Ja, und ich habe mich ja schon total gefreut, dass jetzt überall wieder regionale Erdbeeren angeboten werden im Supermarkt oder auch an diesen Erdbeerbütchen am Straßenrand. Kennt ihr bestimmt auch. Die Erdbeersaison, die geht jetzt nämlich erst richtig los. Und wir haben deswegen mit Rainer Pauls, dem Besitzer von Pauls Bauernhof hier bei uns in Wiesbaden, gesprochen. Wie lief denn die Ernte dieses Jahr so?
2: Also wir haben einen kalten Winter gehabt und die Erdbeeren konnten in den Wintermonaten schon Kältesummen sammeln, die auch wichtig sind für eine spätere gute Entwicklung der Pflanzen.
1: Ja.
2: Das war sehr gut und dann glücklicherweise das Wetter Ende Februar, Anfang März auf sonnig umgeschaltet. Zuvor hatten wir sehr wenig Sonnenstunden. Und dann konnten die Erdbeeren sich prächtig entwickeln und wir schauen eigentlich jetzt auf eine gute Erdbeerernte 2026.
1: Ja, hört sich insgesamt ziemlich aufwendig an, oder?
2: Also die Erdbeeren anzubauen ist schon ein sehr aufwendiges Verfahren. Also wir haben ja jetzt 12 Monate sozusagen dran gearbeitet, um jetzt die Früchte zu ernten. Die werden ja ungefähr vor einem Jahr ausgepflanzt. Also jetzt, wenn wir mal die Ernte 27 uns anschauen, werden die Pflanzen jetzt in den nächsten Wochen ausgepflanzt.
1: Mhm.
2: Und bei den ganz frühen Erdbeeren ist noch so, dass wir in den Wintermonaten ein Metallgestell da drauf bauen und dann Ende Januar eine Folie. Das muss ja alles gehandelt werden. Und insofern ist schon sehr viel Aufwand damit verbunden, bis die ersten Erdbeeren geerntet werden können.
1: Aber mit Erdbeeren, da kann man ja auch irgendwie alles machen, ne? Marmelade, Erdbeertiramisu, eine leckere Torte oder auch einfach so ein Schälchen und dann naschen. Je frischer, desto leckerer. Was sagt denn eigentlich der Profi? Lieber selbst auf dem Acker pflücken oder im Hofladen kaufen?
2: Beides ist eine gute Idee, Erdbeeren selber zu pflücken oder auch Erdbeeren zu kaufen. Bei den Erdbeeren, die man jetzt bei uns kaufen kann, das sind immer tagesfrisch geerntete Erdbeeren. Also die sind fast genauso frisch wie die Erdbeeren, die man selber pflückt. Und vielleicht sogar auf dem Feld hat man noch einen kleinen Vorteil, wenn man selbst pflückt, dass man auch beim Pflücken noch naschen kann.
1: Ja, das ist auf jeden Fall der Klassiker. Wenn man pflückt, dann landen die meisten Erdbeeren nicht im Körbchen, sondern im eigenen Mund. Also finde ich persönlich ja immer sehr, sehr gut. Und wenn man trotzdem einen Korb kauft, ja, das ist der einzige Korb, den ich mir sehr, sehr gerne geben lasse, ne? Nämlich der Erdbeerkorb.

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2: Hier in Wiesbaden wird's an immer mehr Stellen einmal die Woche ganz besonders still und ruhig. Die stille Stunde. Immer donnerstags zwischen 15 und 17 Uhr. Und immer mehr Geschäfte machen mit, sagt uns Katrin Bültin vom City Management der Landeshauptstadt Wiesbaden.
3: Also wir haben letztes Jahr im Juli mit der stillen Stunde angefangen. Mit dem Start in der Wiesbadener Innenstadt. Mit circa 25 Geschäften von kleinen Buchhandlungen über Modelabels, Modeunternehmen bis natürlich den ganz großen Partnern der Galeria und dem Luisenforum. Und freuen uns, dass wir mittlerweile über 40 Partner haben und hoffen, dass sich das Netzwerk weiter ausdehnt.
2: Ja, und so ein bisschen Ruhe und mal runterkommen tut uns allen mal gut. Aber es gibt viele Menschen, die die Möglichkeiten, die die stille Stunde bietet, tatsächlich auch brauchen, weil sie mit der Reizüberflutung im Alltag nicht so gut zurechtkommen. Andrea Hausi ist Inklusionsbeauftragte der Stadt und findet genau deshalb die Initiative super wertvoll.
4: Weil sie Menschen ermöglicht, im Innenstadtraum teilzunehmen, Einkäufe zu tätigen, wieder in die Innenstadt zu kommen, weil wenn ich weiß, dort bin ich willkommen, dort sind

0: stille Stunde haben.
1: Aktuell machen schon viele mit, Einzelhändler, Cafés und Restaurants, aber zum Beispiel auch ein Wiesbadener Taxiunternehmen ist dabei und bietet beispielsweise ein Silent Ride, also eine Fahrt im Stillen an. Also jedes Unternehmen kann da was ganz Individuelles anbieten.
0: Es gibt kein festes Programm, wo wir sagen, das und das und das muss sein, sondern wir gucken, dass wir individuelle Lösungen finden und miteinander gestalten. Wichtig ist natürlich, dass die Reize reduziert werden im Bereich Licht, Geräusche, dass es Rückzugsräume gibt, dass es mehr Sitzgelegenheiten gibt für Menschen, die zum Beispiel unter chronischer Erschöpfung leiden. Also all das sind wichtige Möglichkeiten, die Stille Stunde einzuführen, aber wir suchen nach individuellen Lösungen.
1: In Zukunft hoffentlich mit noch mehr Unternehmen, die damit machen. Aktuell sind schon über 40 Partner im Boot. Das Netzwerk, das soll aber weiter wachsen.
2: Wir wünschen uns natürlich noch eine größere Teilnehmerschaft aus dem Bereich Gastronomie, aber natürlich auch gerade aus dem Handel. Und uns besonders ist es noch ein großes Anliegen, gerade aus dem Bereich Lebensmitteleinzelhandel. Also die Supermärkte sind eine ganz, ganz wichtige Voraussetzung für den täglichen Einkauf. Und da wünschen wir uns wirklich, dass wir noch den ein oder anderen tollen Großpartner in Wiesbaden und Umgebung finden, der teilnehmen möchte.
1: Die stille Stunde hier bei uns in Wiesbaden. Weniger Reizüberflutung, dafür mehr Inklusion und Möglichkeiten für alle. Entweder in Ruhe einkaufen, mal ohne Hintergrundgeräusche Kaffee trinken oder eine ganz, ganz ruhige Taxifahrt. Alles möglich hier bei uns in Wiesbaden und wir finden eine richtig super Sache.

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1: Ich bin Thomas Brockt. Hohe Spritpreise, teurere Flüge und die Frage, soll der Staat gegensteuern? Die Chefin der Wirtschaftsweisen, Schnitzer, warnt davor. In der Augsburger Allgemeinen kritisiert sie den Tankrabatt als Fehler und wirbt für gezieltere Hilfen statt pauschaler Entlastungen.
2: Schnitzer sagt, hohe Preise haben auch eine Funktion. Sie zeigen, dass Energie knapp ist und bringen Menschen dazu, weniger zu verbrauchen. Deshalb hält sie breite Entlastungen für den falschen Weg. Stattdessen sollten gezielt diejenigen unterstützt werden, die wirklich Hilfe brauchen. Mit Blick auf den Sommer warnt sie außerdem, teureres Kerosin könnte Flüge verteuern. Urlaub wird also wohl für viele spürbar teurer. Zoe Tassovali, Nachrichtenredaktion.
1: US-Verteidigungsminister Hexes hat den Abzug von 5.000 US-Soldaten aus Deutschland angeordnet. Man gehe davon aus, dass der Abzug in den nächsten 6 bis 12 Monaten abgeschlossen sein werde, teilte das Pentagon mit. Derzeit sind rund 39.000 Soldaten in Deutschland stationiert. Verteidigungsminister Pistorius hob die weiter bestehenden gemeinsamen Interessen hervor und bemühte sich um Deeskalation. Zugleich machte er deutlich, dass die Entscheidung nicht unerwartet komme. In Deutschland werden weniger Solaranlagen gebaut. In den ersten 3 Monaten des Jahres ging die Strommenge, die mit neu installierten Anlagen produziert werden kann, um 6% zurück. Der Bundesverband Solarwirtschaft warnt mit Blick auf die Spritpreiskrise vor weiteren Kürzungen bei der Förderung.
3: Besonders stark zurückgegangen ist der Neubau von Solaranlagen auf Dächern von Firmengebäuden und Wohnhäusern. Es wurden auch weniger Balkonkraftwerke installiert. Dass der Rückgang unterm Strich nicht noch größer ausgefallen ist, liegt daran, dass auf Freiflächen mehr große Solarparks errichtet wurden. Wegen der neuen Energiekrise und möglicher Kürzungen der Förderung erwartet die Branche zwar eine wieder etwas steigende Nachfrage, sagt aber, das seien keine verlässlichen Investitionsbedingungen. Jan-Henner Reitze, Nachrichtenredaktion.
1: In der 2. Fußball-Bundesliga hat Holstein Kiel den Klassenerhalt vorzeitig geschafft. Die Kieler siegten 2:0 gegen Eintracht Braunschweig. Ebenfalls wichtige Punkte im Abstiegskampf sicherte sich Dynamo Dresden durch ein 1:0 gegen den 1. FC Kaiserslautern. In einer weiteren Partie trennten sich Arminia Bielefeld und der VfL Bochum 1:1.
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8: Eine neue Ausgabe unserer 90er Show steht in den Startlöchern. Ich freue mich schon und ihr hoffentlich auch. Was haben wir damals gelacht? 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

Ja, ihr Lieben, in den 90ern, in diesem Fall im Jahr 1993, schlug womöglich nicht nur die Geburtsstunde des Eurodance, sondern auch des Techno. 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

könnte man durch diesen Hit doch durchaus schließen. No Limit von Too Unlimited. Ein Song mit so heftigen Beats, die sich so hart anfühlen, als würden uns die singenden und rappenden Holländer Anita und Ray ihre Holzschuhe nur so um die Ohren hauen. Womit wir dieses Klischee also auch mal wieder bedient hätten. Denn wir wollen ja mal nicht ungerecht werden. Die Nummer wurde zum Nummer 1-Hit in über 30 Ländern. Ein klassischer Mara-Frasi-Hit, wie so viele in den 90ern. Mann rappt, Frau singt. Aber die Briten haben Ray die Rolle des Rappers wohl nicht gegönnt und entfernten seine Strophen in ihrer Version des Hits. Übrig blieb nur Techno, Techno, Techno, Techno. Womit jetzt wohl auch der Letzte kapiert haben dürfte, welche Musikrichtung sie gerne einschlagen wollten. Aber ernsthaft, den Briten war der Rap ein bisschen zu plump. Deshalb bekamen sie von den Produzenten für ihren Markt eine Extrawurst verpasst. Der Rest der Welt feierte dagegen jedoch die in Anführungsstrichen normale Rap-Version. Sichtbar ist das auch alleine schon an den Aufrufen bei YouTube. Die Rap-Version verzeichnet nämlich bis heute über 80 Millionen und die No-Rap-Version dagegen nur schlappe 4 Millionen Klicks.

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Die deutschen Hits der 90er hören wir heute hier in der Show. Und da kommen wir natürlich auch ohne diesen Kulthit nicht aus. Freiheit von Marius Müller-Westernhagen. Für viele ja bis heute ein Song, der in ganz enger Verbindung mit dem Mauerfall 89 und der Wiedervereinigung 1990 steht. Ursprünglich war das aber so überhaupt nicht geplant, denn das Studioalbum namens Westernhagen kam schon vorher raus, 1987 nämlich. Im Jahr der Wiedervereinigung aber dann erschien die LP auch als Live-Album, aufgenommen in der Dortmunder Westfalenhalle. Ebenfalls drauf die Live-Version von Freiheit, die für viele zur Hymne nach dem Mauerfall und vor der Wiedervereinigung wurde. Er sei damals für unzählige Wiedervereinigungsfeiern angefragt worden, Freiheit zu singen, aber er habe alles höchstpersönlich abgesagt und den Song auch für viele Jahre nicht auf Tourneen gesungen, sagte Marius Müller-Westernhagen mal in einem Spiegel-Interview. Denn eigentlich hatte das Lied mit der Mauer zwischen Ost und West überhaupt nichts zu tun. Mehr noch dachte Westernhagen dabei nämlich an die Französische Revolution. Bei einer Paris-Reise schnappte er einen Satz des Historikers Minier auf, in dem es darum ging, dass unsere Enkel auf unseren Gräbern tanzen würden. Daraus entstand die berühmte Textzeile und der Song namens Freiheit, der für viele Menschen in Deutschland, wie gesagt, bis heute als einer der großen Hits der Wiedervereinigung gilt. Die

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3: Ganz ehrlich, mehr 90er geht nicht als in dieser Sendung, ihr Lieben. Was die 90er ausgemacht hat? Vielfalt, Leidenschaft und Songs, die sich in die Seele gebrannt haben. Und heute bringen wir euch genau das zurück ins Radio. Pur, direkt und mit jeder Menge Herzblut. Wir lieben die 90er.
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0: wirklich.
1: Ihr hört immer noch die 90er Show, ihr Lieben. Kennt ihr noch diesen Welthit von Whitney Houston? I will always love you. Damit feierte sie im Jahre 1992 einen Mega-Erfolg. Die Nummer führte in Deutschland, in Österreich, der Schweiz, in Großbritannien und den USA die Hitlisten an. Über Jahre hinweg war der Song in den USA sogar die meistverkaufte Single. Ursprünglich ist die Nummer von Dolly Parton aus den 70ern und sie hatte den Song für ihren damaligen langjährigen Partner geschrieben. Ihr Ziel war es, zum Ausdruck zu bringen, wie sehr sie das schätzt, was er für sie tut und wie sehr sie ihn liebt. Trotz der wunderschönen Textzeilen war der Erfolg eher mäßig. Erst Whitney Houston schaffte es dann in den 90ern mit ihrer einzigartigen Stimme den Song zu einem Welthit zu machen. Für I Will Always Love You gab es einen Grammy, 2 American Music Awards und weltweit noch zahlreiche weitere Preise. Das Ganze riss auch nach Whitney Houstons Tod nicht ab, denn die Nummer schaffte es plötzlich noch einmal in die Billboard Top 100 Charts. Ein Song der ganz großen Gefühle und diese Gefühlsshow gab es auch auf der Kinoleinwand zu sehen. Ja, im Film Bodyguard mit Kevin Costner an der Seite von Whitney Houston. Der Song ist offizieller Soundtrack zum Film. Einfach ein legendärer Hit für einen sensationellen Film von der unvergessenen Whitney Houston. I will always love you.

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0: Schön, dass ihr an dieser Show genauso viel Spaß habt wie ich. Ihr Lieben, die Wiedervereinigung war ja eins der größten Highlights, die die 90er erlebt haben. Wenn nicht sogar das größte. Aber es gab noch eine zweite Wiedervereinigung, mit der bis dahin auch ganz viele nicht gerechnet hatten. Und zwar die Wiedervereinigung von Dieter Bohlen und Thomas Anders. Das Comeback von Modern Talking im Jahr 1998. Und damit lebte auch plötzlich in den 90ern der coole Sinti-Sound der 80er neu auf. Natürlich alles ein bisschen poppiger produziert. Rapper Eric Singleton steuerte auch seinen Teil dazu bei und schon waren Dieter und Thomas wieder erfolgreich vereint. Erfolgreich, weil ihr Album namens Back for Good mehr als 5 Millionen Mal verkauft und somit zum erfolgreichsten Modern Talking-Album überhaupt wurde. Also ich fand ja damals den Comeback-Auftritt in der Samstagabendshow Wetten, das legendär. Der Moderator Thomas Gottschalk führte die beiden wie in der Fernsehsendung Herzblatt wieder zusammen. Wir hören mal rein.
1: Hier sind unsere beiden Kandidaten. Ich begrüße Kandidat Nummer 1. Herzlich willkommen. Und hier ist Kandidat Nummer 2. Nur zwei Fragen zur Sicherheit. Kandidat 1, versprichst du dein Herzblatt zu lieben und zu ehren wie in alten Zeiten?
2: Ja.
1: Ja, sagt er. Kandidat 2, versprichst du in Zukunft immer ein Kettchen mit dem Namen von Kandidat 1 zu tragen?
2: Ja.
1: Oh, dann kann es klappen. Ich sage, weg mit der Wand, back on Tour. Hier sind sie wieder zusammen. Modern Talking.
0: Endlich waren sie also wieder da.

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1: Ich bin Thomas Brockt. Der in den vergangenen Wochen mehrfach gestrandete Buckelwal ist wieder frei in der Nordsee. In welche Richtung er schwimmt, ist noch unklar. Bisher gibt es keine Daten des Peilsenders, mit dem die Route des Wals verfolgt werden sollte.
2: Gibt es ein technisches Problem? Ist einfach noch kein Signal angekommen? Oder weiß die private Initiative, die den Wal in die Nordsee gebracht hat, mehr als sie bisher sagt? Offiziell ist bisher nur, es ist unklar, wo der Wal ist. Von Greenpeace heißt es, der Buckelwal sei in einer der meistbefahrenen Schiffsrouten Europas ausgesetzt worden. Seine Überlebenschancen seien minimal. Jan-Henner Reitzer, Nachrichtenredaktion.
1: US-Verteidigungsminister Hexas hat den Abzug von 5.000 US-Soldaten aus Deutschland angeordnet. Man gehe davon aus, dass der Abzug in den nächsten 6 bis 12 Monaten abgeschlossen sein werde, teilte das Pentagon mit. Derzeit sind rund 39.000 Soldaten in Deutschland stationiert. Verteidigungsminister Pistorius hob die weiter bestehenden gemeinsamen Interessen hervor und bemühte sich um Deeskalation. Außerdem machte er deutlich, dass die Entscheidung nicht unerwartet komme. Hohe Spritpreise, teurere Flüge und die Frage, soll der Staat gegensteuern? Die Chefin der Wirtschaftsweisen Schnitzer warnt davor. In der Augsburger Allgemeinen kritisiert sie den Tankrabatt als Fehler und wirbt für gezieltere Hilfen statt pauschaler Entlastungen.
3: Schnitzer sagt, hohe Preise haben auch eine Funktion. Sie zeigen, dass Energie knapp ist und bringen Menschen dazu, weniger zu verbrauchen. Deshalb hält sie breite Entlastungen für den falschen Weg. Stattdessen sollten gezielt diejenigen unterstützt werden, die wirklich Hilfe brauchen. Mit Blick auf den Sommer warnt sie außerdem, teureres Kerosin könnte Flüge verteuern. Urlaub wird also wohl für viele spürbar teurer. Zoe Tassovali, Nachrichtenredaktion.
1: In der Fußball-Bundesliga ist der FC Bayern gegen Heidenheim nicht über ein Unentschieden hinausgekommen. Der bereits feststehende Meister aus München und das Schlusslicht trennten sich 3:3. Die weiteren Ergebnisse: Union Berlin gegen Köln 2:2, Bremen-Augsburg 1:3, Hoffenheim-Stuttgart 3:3 und Frankfurt verliert gegen den Hamburger SV mit 1:2.
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8: Stunde 2 unserer 90er Show und in dieser Sendung geht's nicht um Retro, nein, es geht um das Original. Und die Originale feiern wir auch. Die 90er haben nämlich Musik gemacht, die heute immer noch gut funktioniert. Und wir holen sie für euch zurück ins Radio. 100% Hits, 100% Gefühl, 100% 90er.
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super, immer wieder diese ganzen Hits von damals zu hören. Ihr Lieben, wir sind auf Zeitreise durch die 90er hier auf Antenne Mainz und da machen wir jetzt auch mal Stopp im Jahre 1992. Da landeten nämlich Right Said Fred, einen Mega-Erfolg mit Don't Talk, Just Kiss. Don't talk, just kiss. Bis auf Platz 2 schoss die Nummer bei uns in den Charts nach oben. Right Said Fred bestehen aus den Brüdern Richard und Fred Fairbrass. Fred hatte die Idee für den Song und die hat er durch seine damalige Freundin bekommen. Der Geschichte nach sollen in der Beziehung der beiden nämlich des Öfteren mal die Fetzen geflogen sein, bis sie ihm irgendwann mitten in einem Streitgespräch einmal sagte: Hör auf zu reden, küss mich einfach. Also, don't talk, just kiss. Für Fred damals die perfekte Steilvorlage zu diesem Hit. Weibliche Stimme in dem Song ist übrigens in den 90ern keine Unbekannte gewesen. Jocelyn Brown. Ihre Stimme hörten wir unter anderem in Songs von Snap oder DJ Bobo und sie verpasste damals auch diesem Hit die passende Brise Soul. Sprichwörtlich also das Salz in der Suppe. Und diese Suppenschüssel, die löffeln wir jetzt im übertragenen Sinne auch mal gemeinsam aus. Hier in unserer 90er-Show. Jetzt für euch auf der Playlist Right Said Fred mit Don't Talk, Just Kiss.

Lauter starke 90er-Hits in dieser Show, ihr Lieben. Wenn zwei Freunde, die total erfolgreich sind, privat gerne rumalbern, sich aber im Job auch mal gegenseitig unterstützen, dann kommt wohl sowas dabei raus. What's up with you heißt der Song, der hier gerade in unsere Ohren dringt, und bei näherem Hinhören könnte man denken, aha, alles klar, das ist ein Michael Jackson Hit. Aber ich muss euch leider sagen, nein, weit gefehlt, denn What's up with you ist in der Tat ein Eddie Murphy Song. Ja, richtig gehört, der Schauspieler mit der großen Klappe, bekannt aus Filmen wie Dr. Dolittle, Prinz aus Zamunda oder auch Beverly Hills Cop, hat auch selber Alben aufgenommen. Love's Alright hieß die Scheibe, die im Jahr 1993 erschien. Und darauf war auch dieser Song zu hören. Mit Jacko war der Hollywood-Star damals schon etwas länger befreundet. Im Jahr 1992 arbeiteten sie dann schließlich auch zusammen. In Michaels Musikvideo zum Jackson-Hit Remember the Time hatte Eddie Murphy einen Auftritt als Pharao. Sehr cool. Und ein Jahr später revanchierte sich Jacko und half dem Schauspieler, die Nummer in die Charts zu bringen. Übrigens auch in diesem Musikvideo standen die beiden vor der Kamera. So tanzen Jackson und Murphy vor einem Wolkenhintergrund. Musiknoten und Peace-Zeichen fliegen durch die Luft. Sieht ziemlich krass aus. Wie ist sowas möglich? Ja, das Video wurde komplett vor einem Bluescreen gefilmt. Für den Clip hagelte es eine Menge schlechte Kritik. Heute würde man wahrscheinlich Shitstorm dazu sagen. Eddie Murphy war das allerdings egal. Vom Musiksender MTV darauf angesprochen, antwortete er nur: Es gibt nicht viele, die Aufnahmen mit Michael Jackson haben, auf denen sie mit ihm in den Wolken tanzen. Ich habe das, und zwar für immer. Tja, wo er recht hat, hat er wohl recht.

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2: Einfach mal zurückspulen, ihr Lieben. Let's rewind the good times. Damals gab's kein Streaming, aber es gab Songs, die man nie vergessen hat. Und heute feiern wir genau diese Klassiker hier in der Sendung. Newcomer und Chartstürmer der 90er. Ein Jahrzehnt in einer Show. Ihr Lieben, schön, dass ihr dabei seid.
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Schön, dass ihr dabei seid, ihr Lieben. Wir feiern gemeinsam die 90er hier in dieser Show und wie aus einer unruhigen Nacht ein Mega-Hit entstehen kann. Genau das hat uns Sänger Billy Joel in den 90ern vorgemacht. Und zwar ist die Rede dabei von dieser Nummer hier. In the middle of the night, I go walking in my sleep. 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The River of Dreams. Die Idee zum Song hatte Billy Joel nämlich quasi im Schlaf. Eine unruhige Nacht, er wälzt sich hin und her, tausende Gedanken und eine bestimmte Melodie in seinem Kopf. Morgens dann geht er unter die Dusche, versucht einen klaren Kopf zu bekommen, auch erfolglos, denn diese Melodie in seinen Gedanken, die lässt ihn einfach nicht mehr los. Frisch geduscht setzt er sich ans Klavier und auf einmal sprudeln Melodie und Text von The River of Dreams nur so aus ihm heraus. Der Songtext bekam interessanterweise zahlreiche Bezüge zur Bibel. Auch wenn er nicht sonderlich religiös sei, habe er das damals einfach so produzieren müssen, sagte Billy Joel anschließend. The River of Dreams beschrieb er nämlich als das Lied eines Suchenden. Bestes Beispiel war er selbst, denn er wollte den Glauben an die Menschheit wiederfinden, nachdem ihn zuvor sein Manager hintergangen hatte. Der fertige Song wurde zum Top-10-Hit in 10 Ländern, sein bislang letzter großer Erfolg. Das ist jetzt 30 Jahre her, aber das muss nichts heißen, denn auch heute noch füllt Billy Joel mit seinen Konzerten ganze Fußballstadien.

Schön, dass ihr dabei seid, ihr Lieben. Wir feiern die 90er und jetzt kommt ein richtiger Klassiker hier auf euch zu. Von Boyzone mit Picture of You. Der Song erschien 1997 und war nicht nur ein großer Hit, sondern auch Teil des Soundtracks von Bean, der ultimative Katastrophenfilm. Ja genau, Mr. Bean persönlich hat sich Boyzone ins Boot geholt und sogar im Musikvideo einen herrlich schrägen Gastauftritt hingelegt. Mit Picture of You zeigen Boyzone einmal mehr, dass sie nicht nur die Meister der Schmuse-Hits sind, sondern auch ordentlich Spaß verstehen. Und ganz ehrlich, gibt es denn ein besseres Dreamteam als Boyband-Charme und britischen Chaos-Humor? Hier kommen Boyzone und ein Stück 90er-Jahre-Filmgeschichte.

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1: Ich bin Thomas Brockt. Nach der Ankündigung der USA, Soldaten aus Deutschland abzuziehen, bleibt Verteidigungsminister Pistorius gelassen. Die Präsenz amerikanischer Truppen liege im Interesse beider Seiten, sagte er der deutschen Presseagentur. Außerdem betonte er, dass dieser Schritt nicht überraschend komme.
2: Pistorius macht klar, Deutschland und die USA arbeiten militärisch weiter eng zusammen. Etwa in Ramstein in Rheinland-Pfalz oder Grafenwöhr in Bayern. Dort geht es auch um Einsätze in Europa, Afrika und dem Nahen Osten. Gleichzeitig sieht Pistorius Europa stärker in der Pflicht. Die NATO müsse europäischer werden, sagt er. Heißt konkret, Europa soll mehr Verantwortung für die eigene Sicherheit übernehmen. Zoe Tassovali, Nachrichtenredaktion.
1: Im Fall des Erpressungsversuchs gegen den Babykosthersteller Hip haben die Ermittler in Österreich einen Verdächtigen festgenommen. Es soll sich um einen 39-jährigen Mann handeln. Einzelheiten zur Identität des Verdächtigen wurden bislang nicht mitgeteilt. Mit Rattengift in Babynahrung hatte ein Unbekannter versucht, den deutschen Babykosthersteller zu erpressen. In Österreich, Tschechien und der Slowakei wurden insgesamt 5 manipulierte Hip-Gläser entdeckt. Das deutsche Sortiment war nicht betroffen. Der in den vergangenen Wochen mehrfach gestrandete Buckelwal ist wieder frei in der Nordsee. In welche Richtung er schwimmt, ist noch unklar. Bisher gibt es keine Daten des Peilsenders, mit dem die Route des Wals verfolgt werden sollte.
3: Gibt es ein technisches Problem? Ist einfach noch kein Signal angekommen? Oder weiß die private Initiative, die den Wal in die Nordsee gebracht hat, mehr als sie bisher sagt? Offiziell ist bisher nur, es ist unklar, wo der Wal ist. Von Greenpeace heißt es, der Buckelwal sei in einer der meistbefahrenen Schiffsrouten Europas ausgesetzt worden. Seine Überlebenschancen seien minimal. Im März war das Tier erstmals in der Ostsee gesichtet worden und mehrfach gestrandet. Vor dem Transport in die Nordsee lag der Wal wochenlang vor der Insel Pöhl. Jan-Henner Reitzer, Nachrichtenredaktion.
1: In der Fußball-Bundesliga ist der FC Bayern gegen Heidenheim nicht über ein Unentschieden hinausgekommen. Der bereits feststehende Meister aus München und das Schlusslicht trennten sich 3:3. Die weiteren Ergebnisse: Union Berlin gegen Köln 2:2, Bremen-Augsburg 1:3, Hoffenheim-Stuttgart 3:3 und Frankfurt verliert gegen den Hamburger SV mit 1:2.
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1: Ich bin Thomas Brockt. Im Fall des Erpressungsversuchs gegen den Babykosthersteller Hip haben die Ermittler in Österreich einen Verdächtigen festgenommen. Es soll sich um einen 39-jährigen Mann handeln.
2: Derzeit wird der Verdächtige verhört. Wer er ist und wie er gefunden wurde, darüber schweigen die Ermittler noch. Aus ermittlungstaktischen Gründen, heißt es. In dem Fall geht es um ein Erpresserschreiben und um Babynahrung, die mit Rattengift verunreinigt wurde. Bislang sind insgesamt 5 solche Gläschen aufgetaucht, und zwar in Österreich, in der Slowakei und in Tschechien. Das deutsche Sortiment von HIP war nicht betroffen. Mit der Festnahme ist die Sache aber noch nicht erledigt, denn die Ermittler suchen noch nach einem 6. Giftglas. Aus Wien, Albert Otti.
1: US-Verteidigungsminister Hexas hat den Abzug von 5.000 US-Soldaten aus Deutschland angeordnet. Man gehe davon aus, dass der Abzug in den nächsten 6 bis 12 Monaten abgeschlossen sein werde, teilte das Pentagon mit. Derzeit sind rund 39.000 Soldaten in Deutschland stationiert. Verteidigungsminister Pistorius hob die weiter bestehenden gemeinsamen Interessen hervor und bemühte sich um Deeskalation. Außerdem machte er deutlich, dass die Entscheidung nicht unerwartet komme. In Deutschland werden weniger Solaranlagen gebaut. In den ersten 3 Monaten des Jahres ging die Strommenge, die mit neu installierten Anlagen produziert werden kann, um 6% zurück. Der Bundesverband Solarwirtschaft warnt im Angesicht der Spritpreiskrise vor weiteren Kürzungen bei der Förderung.
3: Besonders stark zurückgegangen ist der Neubau von Solaranlagen auf Dächern von Firmengebäuden und Wohnhäusern. Es wurden auch weniger Balkonkraftwerke installiert. Dass der Rückgang unterm Strich nicht noch größer ausgefallen ist, liegt daran, dass auf Freiflächen mehr große Solarparks errichtet wurden. Wegen der neuen Energiekrise und möglicher Kürzungen der Förderung erwartet die Branche zwar eine wieder etwas steigende Nachfrage, sagt aber, das seien keine verlässlichen Investitionsbedingungen. Jan-Henner Reitze, Nachrichtenredaktion.
1: In der Fußball-Bundesliga hat der FC Bayern München eine peinliche Pleite gegen den 1. FC Heidenheim gerade noch verhindert. Am 32. Spieltag rettete der bereits feststehende Meister durch ein Tor in der Nachspielzeit ein 3:3 gegen den Tabellenletzten. Die weiteren Ergebnisse: Union Berlin gegen Köln 2:2, Bremen-Augsburg 1:3, Hoffenheim-Stuttgart 3:3 und Frankfurt gegen den Hamburger SV 1:2.
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1: Ich bin Thomas Brock. Die USA haben angekündigt, 5000 Soldaten aus Deutschland abzuziehen. Die NATO und Bundesverteidigungsminister Pistorius versuchen gelassen zu reagieren.
2: Dass hier US-Soldaten stationiert sind, sei im Interesse Deutschlands und Europas, so Pistorius, aber auch im Interesse der USA. Gleichzeitig unterstreiche die Abzugsankündigung, dass Europa selbst mehr Verantwortung für seine Sicherheit übernehmen müsse, dieser Weg sei eingeschlagen. Ähnlich diplomatisch lautet die Reaktion der NATO. Wie, wann und wo genau die USA Truppen aus Deutschland abziehen wollen, ist noch unklar. Ähnliche Ankündigungen hatte es auch schon in der ersten Amtszeit von US-Präsident Trump gegeben. Jan-Henner Reitze, Nachrichtenredaktion.
1: Im Fall des Erpressungsversuchs gegen den Babykosthersteller Hip haben die Ermittler in Österreich einen Verdächtigen festgenommen. Es soll sich um einen 39-jährigen Mann handeln. Einzelheiten zur Identität des Verdächtigen wurden bislang nicht mitgeteilt. Mit Rattengift in Babynahrung hatte ein Unbekannter versucht, den deutschen Babykosthersteller zu erpressen. In Österreich, Tschechien und der Slowakei wurden insgesamt 5 manipulierte Hip-Gläser entdeckt. Das deutsche Sortiment war nicht betroffen. Der Tankrabatt kommt nicht vollständig bei den Verbrauchern an. Laut ADAC haben die Mineralölkonzerne die Steuersenkung von knapp 17 Cent am ersten Tag nicht komplett an die Autofahrer weitergegeben. Derweil reißt die Kritik an den Entlastungen nicht ab. Die Chefin der Wirtschaftsweisen, Schnitzer, spricht von einem großen Fehler.
3: Sprit ist teuer, weil er knapp ist. Da hilft nur weniger verbrauchen, sagt Schnitzer gegenüber der Augsburger Allgemeinen. Der Staat solle nicht ständig versuchen, jeden Preisschock abzufedern, sondern gezielt die unterstützen, die auch wirklich Hilfe benötigten. Laut ADAC gingen die Preise für Sprit gestern nur um etwa 13 Cent zurück. Die Branche hatte argumentiert, dass sich in den Tanks vieler Tankstellen noch Kraftstoff zu den alten Steuersätzen befindet. Tanja Wagner, Nachrichtenredaktion.
1: In der Fußball-Bundesliga hat Bayer Leverkusen im Kampf um die Champions-League-Plätze einen wichtigen Erfolg gefeiert. Bayer besiegte im Topspiel am Abend RB Leipzig mit 4:1. Zuvor hatte Meister FC Bayern München gegen Schlusslicht Heidenheim nur 3:3 gespielt. Die weiteren Ergebnisse: Union Berlin gegen Köln 2:2, Bremen Augsburg 1:3, Hoffenheim Stuttgart 3:3 und Frankfurt verliert gegen den Hamburger SV mit 1:2.
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1: Ich bin Dirk Zeitler. US-Präsident Trump hat angekündigt, Zölle auf Autos und Lastwagen aus der EU ab kommender Woche auf 25% zu erhöhen. Die EU droht mit Gegenmaßnahmen. Der Verband der Automobilindustrie reagiert empört.
2: Eigentlich hatten USA und EU nach schwierigen Verhandlungen einen Zollsatz von 15% vereinbart, unter anderem wegen des Streits um Grönland verzögert die EU aber die Umsetzung des Pakets. Setzt Trump seine neue, höhere Zolldrohung um, würde das allein die deutsche Autoindustrie jährlich 2,5 Milliarden Euro zusätzlich kosten. Deshalb reagiert die Branche empfindlich und ruft zur Deeskalation auf, nach dem Motto, bei allen Krisen gerade brauchen wir nicht auch noch einen wieder aufflammenden Zollstreit. Jan-Henner Reitze, Nachrichtenredaktion.
1: US-Verteidigungsminister Hegseth hat den Abzug von 5000 US-Soldaten aus Deutschland angeordnet. Man gehe davon aus, dass der Abzug in den nächsten 6 bis 12 Monaten abgeschlossen sein werde, teilte das Pentagon mit. Derzeit sind rund 39.000 US-Soldaten in Deutschland stationiert. Verteidigungsminister Pistorius hob die weiter bestehenden gemeinsamen Interessen hervor und bemühte sich um Deeskalation. Zugleich machte er deutlich, dass die Entscheidung nicht unerwartet komme. Klar sei, dass die NATO europäischer werden müsse. Im Falle des Erpressungsversuchs gegen den Babykosthersteller Hip haben die Ermittler in Österreich einen Verdächtigen festgenommen. Es soll sich um einen 39-jährigen Mann handeln.
3: Derzeit wird der Verdächtige verhört. Wer er ist und wie er gefunden wurde, darüber schweigen die Ermittler noch. Aus ermittlungstaktischen Gründen, heißt es. In dem Fall geht es um ein Erpresserschreiben und um Babynahrung, die mit Rattengift verunreinigt wurde. Bislang sind insgesamt 5 solche Gläschen aufgetaucht, und zwar in Österreich, in der Slowakei und in Tschechien. Das deutsche Sortiment von Hip war nicht betroffen. Mit der Festnahme ist die Sache aber noch nicht erledigt, denn die Ermittler suchen noch nach einem 6. Giftglas. Aus Wien, Albert Otti.
1: Zum Sport. In der Fußball-Bundesliga ist der FC Bayern gegen Heidenheim nicht über ein Unentschieden hinausgekommen. Der bereits feststehende Meister aus München und das Schlusslicht trennten sich 3:3. Die weiteren Ergebnisse. Union Berlin-Köln 2:2, Bremen-Augsburg 1:3, Hoffenheim-Stuttgart 3:3 und Frankfurt verliert gegen den Hamburger SV mit 1:2.
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1: Ich bin Dirk Zeitler. Die USA haben angekündigt, 5000 Soldaten aus Deutschland abzuziehen. Die NATO- und Bundesverteidigungsminister Pistorius versuchen, gelassen darauf zu reagieren.
2: Dass hier US-Soldaten stationiert sind, sei im Interesse Deutschlands und Europas, so Pistorius, aber auch im Interesse der USA. Gleichzeitig unterstreiche die Abzugsankündigung, dass Europa selbst mehr Verantwortung für seine Sicherheit übernehmen müsse, dieser Weg sei eingeschlagen. Ähnlich diplomatisch lautet die Reaktion der NATO. Wie, wann und wo genau die USA Truppen aus Deutschland abziehen wollen, ist noch unklar. Ähnliche Ankündigungen hatte es auch schon in der ersten Amtszeit von US-Präsident Trump gegeben. Jan-Henner Reitze, Nachrichtenredaktion.
1: Die Europäische Union und die deutsche Wirtschaft kritisieren die von US-Präsident Trump angekündigte Anhebung von Zöllen auf Autos und Lastwagen aus der EU von 15% auf 25%. Die EU-Kommission behielt sich in einer ersten Reaktion Gegenmaßnahmen vor, sollte Trump seine Ankündigung tatsächlich wahr machen. Das machte eine Sprecherin in Brüssel deutlich. Der Tankrabatt kommt nicht in Gänze bei den Verbrauchern an. Laut ADAC haben die Mineralölkonzerne die Steuersenkung am ersten Tag nicht komplett an die Autofahrer weitergegeben. Unterdessen reißt die Kritik an den Entlastungen nicht ab. Die Chefin der Wirtschaftsweisen, Monika Schnitzer, spricht von einem großen Fehler.
3: Schnitzer sagt, hohe Preise haben auch eine Funktion. Sie zeigen, dass Energie knapp ist und bringen Menschen dazu, weniger zu verbrauchen. Deshalb hält sie breite Entlastungen für den falschen Weg. Stattdessen sollten gezielt diejenigen unterstützt werden, die wirklich Hilfe brauchen. Mit Blick auf den Sommer warnt sie außerdem, teureres Kerosin könnte Flüge verteuern. Urlaub wird also wohl für viele spürbar teurer. Zoe Tassovali, Nachrichtenredaktion.
1: Zum Sport: In der Fußball-Bundesliga ist der FC Bayern gegen Heidenheim nicht über ein Unentschieden hinausgekommen. Der bereits feststehende Meister aus München und das Schlusslicht trennten sich 3:3. Die weiteren Ergebnisse: Union Berlin, Köln 2:2, Bremen Augsburg 1:3, Hoffenheim Stuttgart 3:3 und Frankfurt verliert gegen den Hamburger SV mit 1:2. Außerdem sicherte sich Schalke 04 mit einem 1:0 Sieg gegen Fortuna Düsseldorf den Aufstieg in die erste Fußball-Bundesliga.

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1: Ich bin Dirk Zeitler. Die USA haben angekündigt, 5000 Soldaten aus Deutschland abzuziehen. Die NATO und Bundesverteidigungsminister Pistorius versuchen, gelassen zu reagieren.
2: Dass hier US-Soldaten stationiert sind, sei im Interesse Deutschlands und Europas, so Pistorius, aber auch im Interesse der USA. Gleichzeitig unterstreiche die Abzugsankündigung, dass Europa selbst mehr Verantwortung für seine Sicherheit übernehmen müsse, dieser Weg sei eingeschlagen. Ähnlich diplomatisch lautet die Reaktion der NATO. Wie, wann und wo genau die USA Truppen aus Deutschland abziehen wollen, ist noch unklar. Ähnliche Ankündigungen hatte es auch schon in der ersten Amtszeit von US-Präsident Trump gegeben. Jan-Henner Reitze, Nachrichtenredaktion.
1: Der mehrfach an Ostseeküsten gestrandete Buckelwal ist wieder im offenen Meer. In welche Richtung er schwimmt oder wie es ihm geht, ist aber unklar. Peildaten seien bei der Initiative mehrfach angefordert worden. Bislang habe man nichts, sagte eine Sprecherin des Umweltministeriums in Mecklenburg-Vorpommern. Sollte es Daten geben, sollen diese nicht an die Allgemeinheit gelangen. Im Fall des Erpressungsversuchs gegen den Babykosthersteller Hip haben die Ermittler in Österreich einen Verdächtigen festgenommen. Es soll sich um einen 39-jährigen Mann handeln.
3: Derzeit wird der Verdächtige verhört. Wer er ist und wie er gefunden wurde, darüber schweigen die Ermittler noch. Aus ermittlungstaktischen Gründen, heißt es. In dem Fall geht es um ein Erpresserschreiben und um Babynahrung, die mit Rattengift verunreinigt wurde. Bislang sind insgesamt 5 solche Gläschen aufgetaucht, und zwar in Österreich, in der Slowakei und in Tschechien. Das deutsche Sortiment von Hip war nicht betroffen. Mit der Festnahme ist die Sache aber noch nicht erledigt, denn die Ermittler suchen noch nach einem 6. Giftglas. Aus Wien, Albert Otti.
1: Zum Sport. In der Fußball-Bundesliga ist der FC Bayern gegen Heidenheim nicht über ein Unentschieden hinausgekommen. Der bereits feststehende Meister aus München und das Schlusslicht trennten sich 3:3. Die weiteren Ergebnisse: Union Berlin, Köln 2:2, Bremen Augsburg 1:3, Hoffenheim Stuttgart 3:3 und Frankfurt verliert gegen den Hamburger SV mit 1:2. Außerdem sicherte sich Schalke 04 mit einem 1:0-Sieg gegen Fortuna Düsseldorf den Aufstieg in die erste Liga.

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1: Ich bin Dirk Zeitler. US-Verteidigungsminister Hexfeld hat den Abzug von 5000 US-Soldaten aus Deutschland angeordnet. Das Pentagon geht davon aus, dass der Abzug in den nächsten 6 bis 12 Monaten abgeschlossen sein wird. Derzeit sind rund 39.000 Soldaten in Deutschland stationiert. Verteidigungsminister Pistorius hob die weiteren bestehenden gemeinsamen Interessen hervor. Zugleich machte er deutlich, dass die Entscheidung nicht unerwartet kommt. Der in der vergangenen Woche mehrfach gestrandete Buckelwal ist wieder frei in der Nordsee. In welche Richtung er schwimmt, ist noch unklar. Bisher gibt es keine Daten des Peilsenders, mit dem die Route des Wals verfolgt werden sollte.
2: Gibt es ein technisches Problem? Ist einfach noch kein Signal angekommen? Oder weiß die private Initiative, die den Wal in die Nordsee gebracht hat, mehr als sie bisher sagt? Offiziell ist bisher nur, es ist unklar, wo der Wal ist. Von Greenpeace heißt es, der Buckelwal sei in einer der meistbefahrenen Schiffsrouten Europas aus